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2: Wenn wir das, was wir jetzt tun, in Richtung Militarisierung, Aufrüstung, von einer Zukunft her betrachten, der nächsten oder übernächsten Generation, müsste uns eigentlich dringend einleuchten, dass das nicht die beste Option ist, Zukunft zu gestalten und auch in unserer Gegenwart nicht die einzige Option sein kann.
3: Herzlich willkommen zu den Stimmlagen, dem bundesweiten Infomagazin der Freien Radios in Österreich. Heute aus Salzburg von der Unerhört-Redaktion der Radiofabrik. Im Studio begrüßt Sie Lennart Grünhagen. Sie hören heute ein Interview mit der Friedensforscherin Claudia Brunner von der Universität

0: Wissens- und Gewaltverhältnissen nenne. Der Arbeitsbegriff, der theoretische Begriff ist epistemische Gewalt, aber das soll jetzt nicht irritieren, soll nicht der Fokus unbedingt sein. Es geht einfach darum, unseren engen Gewaltbegriff, den wir haben, vor allem in Fragen rund um Krieg und Frieden, um internationale Politik, zu erweitern auf einen weiten Gewaltbegriff, der für die kritische Friedensforschung sehr, sehr wichtig ist. Dazu gehören eben Dinge wie strukturelle Gewalt nach Johann Galtung, dazu gehören insbesondere ökonomische Verhältnisse, auch im Nord-Süd-Verhältnis, aber auch solche Dinge wie sprachliche Gewalt, diskursive Gewalt oder eben dieser Begriff aus der postkolonialen Theorie, auch aus Ländern des globalen Südens, epistemische Gewalt, wo argumentiert wird, dass Wissen nicht der neutrale, unschuldige, gewaltfreie Raum ist und Gewalt nicht das völlig andere, sondern dass es da Verschränkungen gibt. Und in diesem Zusammenhang sind öffentliche Debatten rund um den Wehrdienst, aber auch um Waffenlieferungen, um Aufrüstung etc. von großem Interesse, um sie als Schnittstelle zu verstehen zwischen dieser materiellen Ebene und einer vermeintlich, abstrakten oder nicht so relevanten sprachlich diskursiven.
1: Okay, vielen Dank. Sie haben jetzt schon die öffentliche Debatte angesprochen und wir sehen ja gerade in verschiedenen Ländern eine verstärkte Debatte über Aufrüstung und Wehrpflicht. In Deutschland wird darüber diskutiert, die Wehrpflicht wieder einzuführen und in Österreich wird darüber diskutiert, den Wehrdienst zu verlängern. Wie beurteilen Sie diese verstärkte Militarisierung im öffentlichen Diskurs?
0: Ja, ich habe in den letzten Jahren begonnen, von einer diskursiven, affektiven und kognitiven Militarisierung zu sprechen, vor dem Hintergrund der Erkenntnis, die schon mehrere Jahrhunderte alt ist und alle Kriegstreiber der Welt stets berücksichtigt haben. Man muss nämlich die Bevölkerung gewissermaßen auf seine Seite bringen. Das ist umso wichtiger in nicht autoritären, nicht repressiven Regimen, in Demokratien wie der in Österreich oder in Europa, braucht man die Zustimmung der Bevölkerung, um gewisse Handlungen setzen zu können, um Budgets umschichten und kürzen zu können. Wir dürfen nicht vergessen, dass die Aufrüstung und Militarisierung ja nicht ein Add-on, kein Zusatzbudget ist, sondern dass Ressourcen für Bildung, für Soziales, für Gesundheitswesen massiv gekürzt werden. Das erleben wir auch. Das wird auch berichtet, aber es werden selten diese Verbindungen hergestellt im öffentlichen Raum. Vor über 100 Jahren hat Karl Liebknecht, ein Sozialist, Kommunist und Pazifist, schon den sehr bemerkenswerten Satz geäußert, damit der Geist des Militärischen sich wirksam entfaltet, muss er durch die gesamte Gesellschaft wehen. Diese Zeitdiagnose hat er natürlich nicht affirmativ zustimmend gemeint, sondern kritisch, weil er und seine Mitstreiter und Mitstreiterinnen haben das sehr gut durchschaut. Das ist diese Mobilisierung der öffentlichen Meinung, das ist die Mobilisierung der Zivilgesellschaft, das ist die Mobilisierung der Wirtschaft, die Mobilisierung auch des Bildungssystems, der Hochschulen etc. braucht, um Krieg als Mittel der Politik machbar, möglich zu machen. Gegen den massiven Widerstand einer großen Bevölkerung, gegen die Nicht-Kooperation etwa von Wirtschaft und anderen sozialen Akteuren, wirtschaftlichen Akteuren, ist es sehr, sehr schwierig, diese soziale Institution Krieg zu betreiben. Und deswegen braucht es diese Mobilisierung. Und die Wehrdienstverlängerungsdebatte ist vor diesem Hintergrund oder aus meiner sozial-geisteswissenschaftlichen interdisziplinären Perspektive keine reine Frage der Operationalisierung. Also ja, man kann jetzt sprechen, wie viele Monate und wer soll alle dabei sein und wie soll das genau ausschauen. Das sind ganz wichtige Fragen. Aber wir müssen sie einordnen in diese größere Debatte, die auch auf der sprachlich, diskursiv, kognitiv und affektiven Ebene passiert, wo Begriffe, Zusammenhänge, Argumente uns zunehmend als normal, plausibel und damit auch legitim erscheinen. Und es wird natürlich umso schwieriger, je normaler Krieg in einer breiten Gesellschaft verstanden wird von den Menschen, umso schwieriger ist es natürlich auch, Widerspruch und Widerstand dagegen zu artikulieren. Und das ist den jeweiligen Akteuren, in deren Interesse diese Kriege auch geführt werden, natürlich sehr bewusst. Wir sind ja auch geneigt, die Frage der Propaganda oder des Ideologischen immer ins Ferne anderswo zu verlagern. Demgegenüber dürfen wir nicht vergessen, dass natürlich auch in liberalen Demokratien, dass in jeder Gesellschaft diese ideologisch-ideelle Ebene im Sinne von gesellschaftlichen Normalitäten, Begriffen, Ideen eine wichtige ist, um Konsens herzustellen und um gewisse Themen zu stärken und andere Themen zu schwächen und auch gewisse Perspektiven zu stärken und zu schwächen. Da haben Medien eine ganz wichtige Rolle in diesem Setting, aber auch Bildungsinstitutionen haben eine wichtige Rolle und Universitäten.

0: die zunehmend auch wieder zu Partnern des Krieges gemacht werden sollen.
1: Also sehen Sie in dieser ansteigenden Militarisierung eine Gefahr für unsere Gesellschaft?
0: Ich sehe in dieser Militarisierung auf jeden Fall eine Gefahr für die Gesellschaft, weil sie etwas ist, das nicht nur nach außen orientiert ist. Selbst das ist problematisch genug, wenn wir sozusagen uns bereit erklären, Krieg als Mittel der Politik erneut zu akzeptieren und daran auch uns zu beteiligen in unterschiedlichen Positionen und Formen und Aktivitäten. Krieg und Militarisierung nach außen ist immer auch das Pendant einer Autorisierung oder Faschisierung nach innen. Und es gibt viele Philosophen, Philosophinnen, Intellektuelle, die sich derzeit auch mit diesen Fragen befassen. Es ist auch eine, quasi gehört zum kleinen Einmaleins kritischer Theorie oder auch feministischer Theorie, Innenpolitisches und Außenpolitisches als miteinander verbunden zu verstehen und zu betrachten. Und deswegen müssen wir uns auch dagegen zur Wehr setzen gewissermaßen, wobei das schon fast ein militärischer Begriff ist. Wir müssen uns dagegen aussprechen, dass das eine vom anderen beständig getrennt wird, sondern müssen auch zusammendenken, was bedeutet es, dass etwa in Richtung zivilgesellschaftlichen Engagements oder Kritik oder zivilen Ungehorsam immer repressiver und autoritärer auch im Inneren von Gesellschaften vorgegangen wird, gegen Aktivisten, Aktivistinnen beispielsweise, oder auch gegen Menschen, die eine nicht opportune Meinung öffentlich vertreten, und das beständig abgetrennt wird von einer als unumgänglich notwendig, quasi natürlich erscheinenden Bedrohung von außen positioniert wird.
1: Was würden Sie sagen, was könnten wir als Gesellschaft dagegen tun? Sie haben jetzt schon von sich zur Wehr setzen, auch wenn es ein sehr militärischer Begriff ist, gesprochen. Aber was für Möglichkeiten haben wir als Gesellschaft, uns quasi gegen das zu wehren, dass diese Militarisierung immer weiter voranschreitet?
0: Ich denke, es braucht eine Sensibilisierung für die vermeintlichen Alltäglichkeiten und Normalitäten. Kollegen, Kolleginnen in Deutschland haben schon vor vielen Jahren den Sammelband Banaler Militarismus verfasst. Banal Militarism ist der Titel, das Buch ist aber auf Deutsch geschrieben tatsächlich. Und sie beschreiben darin gewissermaßen die Werbebranche, die Videospielbranche, Mode, Kulturproduktion und was auch immer. Also auf dieser vermeintlich ganz banalen Ebene wird Militarisierung quasi zu einem Brand, ja, zu einer Normalität, wird gewissermaßen auch kommodifiziert. Wir sehen, dass die Sprache sich verändert. Ja. Wir sprechen von einer sogenannten Zeitenwende, von Kriegstüchtigkeit und wir haben zahlreiche Begriffe, die sich normalisiert haben, die natürlich auch sehr catchy sind für viele Medien, von denen aufgegriffen werden und sich so auch normalisieren. Wir haben viele kleine Veränderungen in unserem Alltag, in unserem Arbeitsumfeld, im privaten und sozialen Raum. Und denen, denke ich, müssen wir uns entgegenstellen, um auch diesem Ohnmachtsgefühl zu entkommen. Also wenn wir jetzt sagen, dieser und jener Aggressor steht quasi vor den Toren Europas und das kleine Europa kann nichts machen und ich als Privatperson sowieso nicht, dann ist dieses Gefühl sehr gut nachvollziehbar. Aber ich denke, wir sind alle in gewissen gesellschaftlichen Terrains auch mit Verantwortung positioniert, etwa im Bildungsbereich oder im Sozialbereich oder auch in unserem privaten Raum. Und diese Räume gilt es zu nutzen, um erst einmal Stopp zu sagen. Ja? Also wir können jetzt nicht die Alternative für die geopolitischen Verwerfungen der letzten Jahrzehnte auf den Tisch bringen. Das wird ja von kritischen Stimmen sehr oft gefordert, ja, so diese Abwehr eines Widerspruchs mit der, ja, wie wird es denn anders besser sein? Was hast du denn für einen Plan B? Dagegen, glaube ich, gegen diese Logik müssen wir uns schon positionieren und sagen, ja, jetzt lass uns einmal innehalten, stopp, diese Logik lehne ich ab, aus guten Gründen, weil wenn wir von der Zukunft her denken, ist die Normalisierung des Kriegs natürlich komplett fatal. Nicht nur als Mittel der Politik, sondern mit allem, was dazugehört. Zerstörung von Infrastruktur, Zerstörung von sozialen Zusammenhängen, Vernichtung von natürlichen Ressourcen. Wir kennen die Gefahren nur allzu gut. Und uns mal gegen diese Logik zu stellen, ist der erste Schritt. Innezuhalten, allen Dringlichkeitsanforderungen zum Trotz, um den Raum zu schaffen für Alternativen. Das halte ich für ganz, ganz wichtig. Und um Raum zu schaffen für Alternativen, müssen wir uns natürlich auch vergemeinschaften. Das kann niemand alleine leisten. Das können zivilgesellschaftliche Organisationen, das kann etwa ein freies Radio, wie die Radiofabrik Salzburg das ist, im Rahmen ihrer Möglichkeiten, alternativen Ideen Raum zu verschaffen und auch sich die Zeit zu nehmen und es zuzulassen. Das ist selbstverständlich auch mit Kontroverse verbunden und deswegen plädiert kritische Friedensforschung und vor allem Friedensbildung dafür, dass Menschen quasi zivilgesellschaftlich konfliktfähig gemacht, ermächtigt werden müssen. Wir müssen andere Wege lernen, mit Konflikten umzugehen und insofern auch andere Sprachen, andere Handlungsweisen im Sinne einer zukunftsorientierten Veränderung von Welt und Wissen. Damit werden wir vielleicht nicht einen möglicherweise vor der Tür stehenden Krieg heute verhindern können, aber wir können uns gegen diese Normalität aussprechen und für die Zukunft vorbauen, um andere Handlungsoptionen in der Hand zu haben. Also wir beobachten das ja täglich, dass quasi Mittel der Diplomatie völlig ins Hintertreffen geraten sind gegenüber Völkerrechtsbrüchen am laufenden Band, die sich auch zunehmend normalisieren. Und dieser Entwicklung müssen wir einfach dringend Einhalt gebieten, auf allen Ebenen, die uns möglich sind. Es beginnt bei der Sprache, es beginnt auch bei den Affekten, es beginnt bei Argumentationen, es beginnt bei der Akzeptanz, sich alternative Denken und Handeln quasi verbieten zu lassen.
1: Vielen Dank für diese Einschätzung. Würden Sie auch sagen, dass zum Beispiel Filme und Medien, die das alles zeigen, die vielleicht auch in den letzten 20 Jahren sich stark verändert haben und wenn man sich viele Hollywood-Produktionen anschaut, einen sehr starken militaristischen Tendenz haben, dass wir auch diese ganzen Sachen, sag ich mal, diese ganzen kleinen Sachen, die wir alltäglich konsumieren, kritisch hinterfragen müssen, um auch so eine gewisse Verrohung zu vermeiden, dass Krieg normalisiert wird?
0: Kulturproduktion ist ganz ein wichtiger Sektor. Ich bin jetzt nicht Kulturwissenschaftlerin, habe das jetzt nicht im Detail untersucht, aber da gibt es zahlreiche Untersuchungen dazu. Also auch wenn wir nur wenig ins Kino gehen oder uns im Fernsehen Filme ansehen, wenn wir das beginnen, mit einem kritischen Auge ein wenig zu analysieren, wie werden Konflikte performativ dargestellt, wie werden Heldenbilder gezeichnet, wie werden alternative Stimmen dargestellt. Das ist sozusagen nicht nur eine Oberflächenebene, sondern das ist natürlich ein ganz massiver Teil dieser Normalisierung gewisser Denk- und Handlungsweisen. Und wir dürfen auch nicht vergessen, dass das riesige ökonomische Sektoren auch der Weltwirtschaft sind. Also die Kulturproduktion, das sind ja keine Banalitäten, sondern wenn wir an die Dominanz vor allem US-amerikanischer Filmproduktionen oder Medienproduktionen oder auch der ganzen Social Media uns vergegenwärtigen, ist offensichtlich, dass das einen großen Einfluss hat und einen umso größeren, als hier ja auch diese, wie ich schon genannt habe, diese affektive Ebene direkt adressiert wird. Also da geht es ja dann nicht um ein argumentatives Abwägen von Für und Wider, sondern wir werden sehr unmittelbar in unseren Affekten adressiert und dort werden gewisse Handlungsmuster immer wieder normalisiert, die auf einer Akzeptanz von Gewalt, von einer militarisierten Männlichkeit und von Heldentum, Untergangsfantasien, Gut versus Böse etc. Also wir kennen das und Empfehlungen sind sehr, sehr wirkmächtig.
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1: Sie hören die Stimmlagen, das Infomagazin der Freien Radios Österreich. Heute mit der Friedensforscherin Claudia Brunner der Universität Klagenfurt im Interview.
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1: Wie sehen Sie es als Friedensforscherin, wenn junge Männer ihren Wehrdienst beim Bundesheer ableisten müssen, vielleicht in Zukunft sogar noch länger, was das für einen Einfluss auch einfach auf diese jungen Menschen hat, dass dadurch vielleicht auch Militarisierung normalisiert wird? Wie schätzen Sie das ein?
0: Jedes soziale System, in dem ich bewege, prägt mich gewissermaßen, determiniert mich natürlich nicht, weil wir sind ja auch noch handelnde Subjekte und Akteurinnen, die etwas hinterfragen oder auch Dingen widersprechen können. Das Militär ist jetzt vor allem im österreichischen Fall, das österreichische Bundesheer, jetzt keine Hardcore-Militarisierungsanstalt, wie wir das vielleicht von anderen Armeen kennen oder wissen. Es gibt dort auch Diversitätspolitik und Gleichbehandlungsbeauftragte etc. pp. Was das Militär allerdings naturgemäß doch ist eine sehr hierarchische Organisation, die aus gutem Grund so ist, weil sie, sonst wäre sie kein Militär, sonst würde sie auch nicht funktionieren, im Sinne der Ziele, die es zu verfolgen hat. Und es hat natürlich einen Einfluss darauf, was wir als normale gesellschaftliche Organisationsform verstehen. die Frage von Hierarchie, die Frage von Gehorsam, die Frage von Befehl und Unterordnung unter Befehle, das widerspricht relativ diametral vielen Grundlagen kritischer politischer Bildung, die in den letzten Jahrzehnten erarbeitet wurden. Es ist ja auch sehr spannend zu sehen, in Deutschland etwa, dass hier jetzt zehntausende junge Menschen in den letzten Monaten auf die Straße gegangen sind, Schüler und Schülerinnen, um sich gegen die in Deutschland Wiedereinführung der Wehrpflicht zu artikulieren, zu protestieren. Und viele dieser jungen Menschen haben auch öffentlich gesagt, ja, wie stellt ihr euch das vor? Jahrzehntelang lernen wir Gewaltfreiheit, politische Bildung, Demokratie etc., was eine sehr breite gesellschaftliche positive Entwicklung war. Und jetzt sollen wir das auf einmal super und richtig finden mit der Wehrpflicht. Also da ist ja ein massiver Cognitive Gap, sage ich mal, ein bisschen zugespitzt. Das eine passt mit dem anderen ja nicht zusammen. Und insofern ist das Militär als Sozialisation Institution natürlich schon sehr, kann eine große Rolle spielen in einer Art der gesellschaftlichen Normalisierung von Gehorsam, Ordnung, Unterordnung etc. Vor allem in einer Zeit, wo viele junge Menschen über die Verwerfungen der Big Tech, Social Media Fragen, die ja derzeit auch sehr intensiv diskutiert werden, oder auch Post-Pandemie, Vereinzelung etc. Wir kennen diese Debatten. Viele junge Menschen sind sehr verunsichert, sehr vereinzelt und haben aus gutem Grund auch eine Sehnsucht nach sozialer Zugehörigkeit, will ich es mal nennen, oder auch nach Klarheit, nach Regeln in einer Welt, die keine Regeln mehr zu kennen scheint. Und vor diesem Hintergrund ist für einige junge Menschen die Organisation des Militärs wahrscheinlich durchaus auch attraktiv im Sinne eines sozialen Rahmens, in dem mehr Klarheit und mehr Regeln herrschen, als sie das in ihrem Alltag erleben möchten. Und das ist gewissermaßen auch eine, wie soll ich sagen, eine Kapitulationserklärung. Und auch hier ist die militärische Sprache sozusagen in unserer Alltagssprache schon drin. Das ist gewissermaßen eine Kapitulation, eine Bankrotterklärung einer Gesellschaft, wenn das der einzige oder eine der zentralen gesellschaftlichen Institutionen ist oder zu sein scheint, die dieses Bedürfnis befriedigt.
1: Das Hauptargument bei Diskussionen über die Verlängerung des Wehrdienstes ist ja meistens die Wehrfähigkeit von Österreich oder von Deutschland oder generell von Europa im Kontext der aktuellen Konflikte. Aber was würden Sie sagen, welche Interessen stehen da noch hinter dieser ganzen Militarisierung, diesem ganzen Diskurs, der sich verschiebt?
0: Ich denke, wir müssen unterscheiden. Also Wehrfähigkeit ist ja ein, wie soll ich sagen, oder Resilienz ist der etwas softere Begriff, ist ja ein plausibles Anliegen, das eine Gesellschaft haben soll in Zeiten politischer Krisen und konflikthafter Auseinandersetzung. Die Frage ist aber, wie interpretieren und gestalten wir diese Wehrfähigkeit? Muss es zwingenderweise eine militarisierte, bewaffnete sein, oder gilt es nicht auch andere Ressourcen und Qualitäten und Kompetenzen in der Gesellschaft zu stärken? Stichwort soziale Verteidigung, Stichwort Friedensdienste, also alles, was damit zu tun hat, dass Menschen lernen, sich in Konflikten zu bewegen, vielleicht auch Krisenmanagement im Sinn von, es gibt größere Katastrophen, wie organisieren wir uns als Gesellschaft um das, was zivile Landesverteidigung auch genannt wird, um da sozusagen als Gesellschaft gut zu funktionieren und unser Leben, unseren Alltag abzusichern. Das muss aber nicht zwingend mit Waffen passieren. Und da sind wir auf der anderen Seite der Argumentation. Selbstverständlich haben Rüstungskonzerne, Waffenproduktionsfirmen ein Interesse daran, dass dieser Geschäftszweig sich weiterentwickelt. Also wir hören auch sehr offen, unverblümt Geschäftsführer von großen Rüstungskonzernen davon sprechen, dass sich ihre Gewinne vervielfacht haben. Und das ist natürlich jetzt keine unmittelbare Anleitung zum Krieg und das ist keine unmittelbare Aufforderung für eine Gesellschaft, jetzt die Militarisierung breit voranzutreiben. Aber in diesem komplexen Gefüge sind das Akteure, die doch beträchtlichen Einfluss haben können, auch auf Politik. Und auch dagegen, und das denke ich, ist die Verantwortung auch von Politikern und Politikerinnen, auch dagegen gilt es, alternative Konzepte zu entwickeln.
1: Sie haben jetzt ja diese Alternativen der Wehrfähigkeit, die nicht im militärischen Rahmen passieren, angesprochen. Und sehen Sie die in der Diskussion, die aktuell geführt wird, genug gehört? Oder müsste man diese Bemühungen ausbauen und vielleicht auch sogar ein bisschen diese militärischen Bemühungen dagegen ersetzen?
0: Ich denke, in der öffentlichen Debatte und auch in der politischen wird viel zu wenig Rücksicht darauf genommen, welche Alternativen es historisch und auch gegenwärtig gibt und geben kann. Es verwundert auch nicht die Klage, dass es diese und jene Alternativen nicht gäbe, weil man die auch in den letzten Jahrzehnten schwer vernachlässigt hat. Etwa die Entwicklung eines Friedensdienstes als Ersatz oder also komplementär zu einem Zivildienst oder auch einem Wehrdienst. Zivilgesellschaftliche Organisationsformen sind nicht zwingend unterstützt worden. Also wir haben gerade vor 2 Tagen gehört, dass ZARA, eine sehr erfolgreiche NGO, die sich auch gegen unterschiedliche Formen von Gewalt und Diskriminierung wendet, dass die deren Mittel gekürzt werden sollen und die auch in ein paar Monaten zusperren soll. Also wir erleben viele, viele Entwicklungen, die Bemühungen, die es gibt auf zivilgesellschaftlicher Ebene, Alternativen zu entwickeln, massiv erschweren oder auch verhindern mit dem Argument der Dringlichkeit. Und da sind wir natürlich in einer großen Falle. Ich denke, wir müssen jetzt für eine potenziell alternative, friedensfähigere Zukunft investieren, gerade in diese Ressourcen, um auch alternative Wissensressourcen, Handlungsressourcen zu entwickeln. Lassen Sie mich ein Beispiel geben. Es gibt in Österreich Friedens- und Konfliktforschung in einem Ausmaß, dass es einer Einzelperson relativ leicht möglich ist, relativ schnell alle Menschen kennenzulernen, die in diesem Feld tätig sind. Soll heißen, das ist ein sehr, sehr schwach institutionalisiertes Feld mit hoch engagierten, hoch motivierten Kollegen und Kolleginnen, aber mit einer prekarisierten Arbeitsstruktur. Also wer kann wie lange in diesem Feld arbeiten, wenn es auch nur befristete Verträge gibt, mit kaum eingerichteten regulären Curricula, um diese Fragen zu erlernen. Also allein auf dieser Ebene sehen wir, oder auch den Rückgang der Friedensbildung innerhalb der politischen Bildung an den Schulen zugunsten der sogenannten geistigen Landesverteidigung. Das sind alles Indikatoren, die zeigen, wir schwächen unsere Ressourcen, alternative Haltungs- und Handlungsoptionen zu entwickeln, anstatt sie zu stärken. Das unter dem Aspekt der Dringlichkeit und vielleicht nochmal so reformuliert: Wenn wir das, was wir jetzt tun, in Richtung Militarisierung, Aufrüstung von einer Zukunft her betrachten, der nächsten oder übernächsten Generation, müsste uns eigentlich dringend einleuchten, dass das nicht die beste Option ist, Zukunft zu gestalten und auch in unserer Gegenwart nicht die einzige Option sein kann. Ich als Sozialwissenschaftlerin und im Bildungsbereich tätige Person nehme mir heraus zu argumentieren, ich kann und will und möchte mich nicht von diesem Dringlichkeitsappell komplett einschränken lassen in meinen Denk- und Handlungsmöglichkeiten, sondern die Aufgabe der Zivilgesellschaft, der Medien, der Öffentlichkeit ist es, an diesen Ressourcen festzuhalten und diese auch einzufordern von unseren Politikern und Politikerinnen und nicht in vorauseilenden Gehorsam. Auch hier wieder, Sie sehen, das Militär ist tief in unseren sprachlichen Konventionen verankert, das ist schon mal der Anfang, nicht zu auseilenden Gehorsam zu leisten. Ich habe unlängst in einem französischen Medienbeitrag einen Begriff gelesen, der mir sehr gut gefällt. Ins Deutsche übersetzt würde das in etwa heißen intellektuelle Desertion oder Demobilisierung oder vielleicht auch intellektuelle Kriegsdienstverweigerung. Das wäre so der erste Begriff, mit dem ich gern das Denken anregen wollen würde. Diese Logik, die Normalität zurückzuweisen, sich die Zeit und den Raum zu nehmen, um Alternativen zu denken.
1: Das waren die Stimmlagen, das bundesweite Infomagazin der Freien Radios Österreich. Sie hörten ein Interview mit der Friedensforscherin Claudia Brunner. Ich bedanke mich im Rahmen der Unerhört-Redaktion der Radiofabrik Salzburg fürs Zuhören. Aus dem Studio verabschiedet sich Lennart Grünhagen.
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0: er gut. 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

Wieder mal herzlich willkommen bei Wiener Lieder von gestern und heute, sagt hier Erich Zipp. Und am Beginn steht schon wieder mal ein Nachruf. Die Sängerin Hertha Aschenbrenner, die wir gerade mit einem Lied von Felix Lee und Franz Schweidler gehört haben, ist am 28. April im 88. Lebensjahr verstorben. Geboren wurde sie am 15. Jänner 1939 und ich gestehe ganz ehrlich, dass mir der Name gar nichts gesagt hätte, wenn es da nicht eine wunderschöne CD im Shop geben würde, Hertha Aschenbrenner, kennst du mein Wien? Professor Felix Lee hat uns die Informationen weitergeleitet und von ihm habe ich auch erfahren, dass Hertha Aschenbrenner sehr spät mit dem Wiener Lied begonnen hat. Sie war mit dem Berufsmusiker Professor Heinz Schütz verheiratet und hat daher dann auch Hertha Schütz geheißen. Sie hinterlässt eine Tochter und einen Sohn und insgesamt 7 Enkelkinder. Dank der CD bleibt uns ihre Stimme erhalten und aus der erwähnten CD hören wir jetzt noch ein Lied, das ihr Gatte mit Grete Rubisch geschrieben hat. 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

Das waren jetzt die Altspatzen und der Wunsch von Karl Dauterek, wobei ich leider im Archiv keine bessere Aufnahme gefunden habe. Weiter geht es mit Liedern von Professor Steinar Belfanti. Er wurde vor 110 Jahren am 31. Mai 1916 in Wien geboren und starb am 29. September 2009 in Bad Vöslau. Musik studierte in Wien und später in Stuttgart und war dann in verschiedenen Orchestern als Klavierspieler tätig und kam sogar zu Auftritten in Ägypten. Auch im Casino Baden in Kitzbühel und 5 Jahre im Roten Salon von Hotel Sacher konnte man ihn hören. Im Rundfunk hat er eigene Radiosendungen gehabt und trat da schon mit eigenem Ensemble auf und seiner Frau Erna als Sängerin. Aber leider findet sich davon gar nichts im Tonarchiv von Radio Wienerlied. Es ist der Sängerin Katrin Schuh aus Baden zu verdanken, dass es wenigstens eine CD mit seinen Liedern im Archiv und sogar im Shop gibt. Aus dieser CD baue ich jedes Jahr zu Weihnachten den Titel »Arme möchte das Christkind singen« von Steinar Belfanti und Anton Grutisch in die Sendung ein. Aber auf der CD Katrin Schuh, Gstanzl und Wienerlieder gibt es noch weitere 11 Lieder von Professor Steinar Belfanti und ich habe jetzt davon ausgesucht. Aber Herr Jelinek, Text Peter Herz und »Ich hab keine Zeit«, Text Rude Matzig. Beide Titel gesungen von Katrin Schuh.

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0: Ja, was glaubst du, was sie haben? 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
1: Jetzt darf ich an Robert Demmer erinnern. Er hätte am 9. Mai seinen 100. Geburtstag gehabt und ist am 15. Jänner 2011 verstorben. Er war Architekt, Autor, Komponist und Trompeter. Von Emmerich Arleth habe ich eine Notiz gefunden. Ein Traumtrompeter meiner Jugendzeit in den Orchestern Karl Lubé, Karl de Groof, Johannes Fehring, in der ORF Big Band hat er doch schon in seiner Schulzeit in den Schulorchestern gespielt. Er war mehr auf dem Gebiet der Tanzmusik und des Jazz-kompositorisch tätig, aber neben dem Englischen hat er auch unter anderem das Sparerlied »Ich möchte mit dir« und »Ah, ich wär gehen« textlich geformt und die Musik dazu geschrieben. Aber leider, von keinem dieser Titel habe ich etwas im Archiv gefunden. Den einzigen Titel von ihm im Archiv singt Elfriede Ott »Ich möchte schon so lang, so gern, so viel sagen«.

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Wien im Mai, gesungen von Christel Prager, führt uns zum Hauptthema der heutigen Sendung. Das ist ganz einfach der Mai und der Frühling. Und der Liebesmonat Mai wird tatsächlich sehr oft besungen. So singt jetzt Walter Berry vom Mailüfterl. Amy Denk meint, es braucht gar nicht Frühling sein. Und die Chorvereinigung Jung Wien singt ein Lied von Wolfgang Amadeus Mozart, Komm, lieber Mai. Und dann erzählt uns noch Marika Röck, was alles in einer Nacht im Mai passieren kann.

Das war jetzt Ingrid Merschel und der Wiener Mai wird nicht nur von den Wienern besungen. So singt jetzt Hanyu Takako aus Japan, draußen Sievering, blüht schon der Flieder. Dann kommt Ursula Kokure, die Leiterin der Wiener Liedschule in Tokio, mit Im Prater blühen wieder die Bäume. Und dann kommt noch ein Live-Mitschnitt aus meiner Japan-Tournee 2019, wo ich mit Franz Pelz Haruka Taira begleite, die nicht nur singt, sondern auch Harfe spielt.

Peter Alexander hat uns jetzt in der Version von Franz Groth und Willi Demmel den Frühling in Wien besungen und Rudolf Schock und Erika Köth fragen, warum hat jeder Frühling doch nur einen Mai?

0: Das war jetzt noch einmal Hertha Aschenbrenner mit einem Lied von Franz Lehár und im Hintergrund hören wir schon den Frühlingsstimmenwalzer, gespielt von den Wiener Philharmonikern unter Willi Boskowski. Wer ein Liedwunsch hat, schreibt mir ein paar Zeilen, ruft mich an oder Sie besuchen mich bei einer meiner Veranstaltungen, zum Beispiel der heurigen Schifffahrt am Neusiedlersee, wo wir nicht nur Wiener Lieder spielen werden. Alles Gute, euer Erich Zipp.
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wunderschönen guten Morgen an alle Hörerinnen und Hörer der Sendung Schlagerartig. Heute haben wir wieder Neuvorstellungen, Veranstaltungshinweise, Hörerwünsche und einiges mehr im Programm. Heute würde der deutsche Musiker, Komponist und Produzent Trafi Deutscher seinen 80. Geburtstag feiern. Er verstarb am 9. Juni 2006 im Alter von 60 Jahren. Den Anfang macht Jazz Kitty mit Wann's Zeit wird für mich. Viel Spaß, gute Unterhaltung und vor allem viel Gesundheit wünschen euch Rudi und Luise Schmalzl.

Jetzt gibt's wieder Veranstaltungshinweise. Das Phantom der Oper spielt in Wien im Raimundtheater, Maria Theresia ebenfalls in Wien im Ronacher, Cavalluna, Tor zur Anderswelt, von 13.06. bis zum 14.06. in der Wiener Stadthalle und von 6.06. bis zum 7.06. in Graz in der Stadthalle. Die Wiener Festwochen finden von 15. Mai bis zum 21. Mai statt. Monika Martin ist auf ihrer Tour, wenn die Musi spielt, das Sommer-Open Air am 19. und 20. Juni in Bad Kleinkirchen. Pretty Woman, das Musical, von 27. Mai bis zum 12. Juni in Wien und von 30. Juni bis zum 12. Juli in Graz und von 14. Juli bis zum 16. August in Linz. Howard Carpendale ist auf seiner Abschiedstournee. Der Eurovision Song Contest findet am 12., 14. und 16. Mai in der Wiener Stadthalle statt. Sommer Opening 2026. Am 3. Juni Scooter, am 4. Juni Sarah Connor, am 5. Juni Roland Kaiser, am 6. Juni Reinhard Fendrich und am 7. Juni Placido Domingo. Unheilig gehen auf ihre Comeback-Konzerte-Tour ab 5. Juni. 50 Jahre Pub am 10. Juli 2025 in Köln. Roland Kaiser ist auf seiner Sommer-Open-Air-Tournee von 12.06. bis zum 22.08. Howard Carpendale am 20. Juli in Mörbisch. Unheilig wieder zurück am 27. Juni auf der Burg Klamm. Starnacht am Neusiedlersee am 29. und 30. Mai 2026 auf der Seebühne in Mörbisch. Helene Fischer ist auf ihrer 360-Grad-Stadiontour von 10. Juni bis zum 17. Juli in Dresden, Berlin, Stuttgart, Frankfurt, Gelsenkirchen, Köln, Hamburg, Hannover, Wien, Zürich und München. David Garrett auf seiner Open-Air-Tour 2026 von 3. Juli bis zum 21. August in Halle, Gorshausen, Mönchengladbach, Rostock, Berlin, Regensburg, Bad Nauheim, Füssen, Salem, Ludwigsburg, Schwetzingen, Bremen, Mörbisch und München. Tosca, Oper im Steinbruch, vom 15. Juli bis zum 22. August in St. Margareten. Ein Käfig voller Nahen, vom 16. Juli bis zum 22. August auf der Seebühne in Mörbisch. Schlagerparty des Jahres am 21. Juli ebenfalls auf der Seebühne in Mörbisch. Gernot und Stipsitz, die Lotterbuben, am 22. Juli ebenfalls auf der Seebühne in Mörbisch. Tom Jones ist am 3. August ebenfalls auf der Seebühne in Mörbisch. Die italienische Schlagernacht am 11. August auf der Seebühne in Mörbisch. Das waren einige Veranstaltungshinweise.

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1: Das war wieder unsere Sendung Schlagerartig. Ich hoffe, sie hat euch gefallen. Für Anregungen, Musikwünsche etc. schickt uns bitte eine Mail an schlagerartig@a1.net. Im Namen des gesamten Teams bedanke ich mich fürs Zuhören und wünsche euch eine gute Woche. Bis bald, euer Rudi Schmeitzel.
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0: Ja, liebe Zuhörer und Zuhörerinnen, schönen guten Morgen wünscht euch euer Moderator Konrad Müller und auch einen schönen guten Morgen an unseren Fotografen in Speedy Rudy.
1: Guten Morgen,
0: Konrad, der heute auch ein DJ macht. Und natürlich begrüße ich auch alle Radiohörer der Radiosender, die die Sendung übernehmen. Das ist Radio Froh. In Linz beginnt es, übernimmt es live. Dann haben wir am Sonntag von 12 bis 1 City Campus Radio St. Pölten. Und Dienstag, Mittwoch haben wir Radio Y in Hollerbrunn, Retzneim und die Leiserberge. Und Speedy Rudy, are you ready für unseren Muntermacher-Hit der Woche?
1: Na, probieren wir es mal. Es gibt hoffentlich alles.
0: Es sollte funktionieren, weil ich war gestern alles durchgecheckt. Na?
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0: liebe Zuhörer und Zuhörerinnen, das war ein Song von Niklas aus der Schweiz, ein Muntermacher-Hit der Woche. Ja, liebe Zuhörer und Zuhörer, natürlich haben wir heute auch wieder einen Gast. Wer sitzt denn da drüben im Gästestudio? Schönen guten Morgen und Dankeschön, dass du dir die Zeit genommen hast und gekommen bist. Ja, wer sitzt denn da drüben?
1: Ja, einen schönen guten Morgen, schönen Vormittag. Danke für die Einladung, Konrad. Ich bin Tommaso. Ich nenne mich Tommaso und bin Musiker, Singer-Songwriter.
0: Wo bist du geboren, aufgewachsen? Erzähl uns ein bisschen was.
1: Aufgewachsen bin ich im Weinviertel, ich weiß nicht, ob du das kennst, ja. Im schönen Weinviertel in Mistelbach. Und dann hat es mich nach Wien gezogen, in die Großstadt, Schule, Studium. Und vor 3 Jahren bin ich wieder nach Mistelbach zurückgezogen.
0: Ja, okay. Wie bist du auf den Namen Tommaso gekommen?
1: Ja, das liegt irgendwie auf der Hand. Ich heiße ja Thomas und wurde dann in jungen Jahren schon Tommaso genannt und von vielen Freunden und Bekannten Tommaso. Und wie ich das Projekt gestartet habe, habe ich mir gedacht, Tommaso klingt gut und deshalb der Name Tommaso.
0: Okay, gut. Die nächste Frage wäre, 2021 hast du Ronny hat den Handshake veröffentlicht. Um was geht es in dem Album? Das hast du uns ja heute mitgebracht.
1: Ja, ich hab mein letztes Album mitgebracht und das ist eine Vorpremiere, meine neue Single Take Off heute mitgebracht für dich.
0: Ja. Da kann man später noch den Song, hören wir jetzt dann gleich, Take Off. Um was geht's in dem Song und wo ist dir der eingefallen?
1: Take Off?
0: Ja.
1: Ich habe Kontakt mit einem Musikproduzenten aufgenommen und in der Phase, und er hat dann gesagt, Thomas, okay, ich will mit dir arbeiten und bitte liefer mir 3 bis 4 Songs, wo wir dann aussuchen können, welchen Song wir produzieren. Und in dieser Phase ist mir Take Off eingefallen, ist relativ schnell gegangen und mir war ganz klar, relativ schnell klar, dieser Song, den möchte ich auswählen. Ja, Take Off. Vom Text her, von meinem Gefühl her geht es darum, Wünsche, dass sich Wünsche erfüllen, dass wir über Grenzen gehen können, dass wir aufsteigen können und über unseren Horizont erreichen und ein neues Bewusstsein schaffen und unsere Wünsche, unsere Ziele erfüllen können. Ja.
0: Okay,
1: trotz aller menschlichen Wirrungen und Probleme, die wir haben, können wir grundsätzlich, ich auch, wir alle, unsere Wünsche erfüllen.
0: Und Träume versuchen zu erfüllen.
1: Und Träume, genau, ja.
0: Okay. Speedy Rudy, DJ Speedy Rudy Photograph, are you ready?
2: Ja, es schaut gut aus.
0: Okay, let's go.

0: Ja, liebe Zuhörer und Zuhörerinnen, das war der Song Takeoff von Tommaso, der heute zu Gast ist in der Wake-Up-Sendung. Liebe Zuhörer und Zuhörer, wenn ihr wollt, könnt ihr auch live mit unserem Gast sprechen. Ihr braucht nur die Nummer 01 319 09 99, Durchwahl 33 wählen und ihr könnt live in mit ihm reden und Fragen stellen. Ruft an, wenn ihr Fragen an unseren Gast habt. Lieber Tommaso, meine nächste Frage ist, dein Debütalbum, wo wir ja vorhin schon kurz drüber gesprochen haben, heißt Permanente
1: Sensationen.
0: Ich fange halt, Entschuldigung, Permanente Sensationen.
1: Ja.
0: Der Hintergrund ist ein Stil Leben aus Wasser, Meeressand.
1: Ja, ja.
0: Warum das? Wie bist du auf das gekommen, das so zu machen?
1: Lieber Konrad, ganz einfach. Ich war auf einem Seenurlaub und ich wusste, ich brauche ein Cover. Ganz einfach, ich nahm das Handy und fotografierte den See. Das war das Motiv, es hat mir gefallen, hat den Grafik auch gefallen, wir nahmen das dann für das Debütalbum.
0: Okay, gut, okay, ganz einfach ein Foto gemacht und das war okay. Okay, die nächste Frage, Tommaso, viele Künstler springen auch ins kalte Wasser, machen es und tun nicht viel herum und so ein Ding. Du bist einer, der alles, dein Ziel ist, Step by Step zu machen. Mhm. Wie meinst du, wie ist das gemeint, Step by Step? Das heißt, du hast ja schon früh angefangen mit Musik, wie wir ja im Vorgespräch gesprochen haben.
1: Ja, die Anfänge waren in der Musikschule Mistelbach mit klassischem Klavierunterricht. Und unter Step by Step meine ich, meine Entwicklung als Künstler ist mir wichtig. Ja. Step by Step, dass ich schaue, dass ich vielfältiger werde, dass ich mehr Möglichkeiten habe künstlerisch.
0: Mhm.
1: Ja, und dass ich, eigentlich ist jeder Song eine neue Herausforderung, eine neue Möglichkeit,
0: natürlich,
1: in die Öffentlichkeit zu gehen und ein Neuanfang.
0: Okay. Ja. Zurück zu dem Song. Mir fällt gerade eine Frage ein zu dem Song Take Off, wie ich den gelesen habe, Take Off. Aber ich habe an ein Flugzeug gedacht, wo du wegfliegst Urlaub.
1: Oder ja,
0: stimmt. Und da haben wir gedacht, aber es geht doch um einen ganz anderen Hintergrund.
1: Man könnte,
0: ich habe an das gedacht.
1: Ja, es darf das auch auslösen, nicht? Dieses Take Off, es wird ja auch erwähnt am Flugplatz und so, ja. Sei gespannt auf das Video, das kennst du noch nicht, ich möchte es gar nicht verraten. Und man könnte den Song jetzt sinnbildlich, weil als Metapher nehmen für ein Leben, ja? für einen Aufstieg, mit Schwierigkeiten auch versehen.
0: Okay, so ist das.
1: Weil unser Leben hat ja auch
0: Schwierigkeiten, wie zum Beispiel, es wird alles teurer oder Benzin überhaupt jetzt.
1: Ja, aber auch zwischenmenschliche Beziehungen.
0: Zwischenmenschliche Beziehungen. Und man hebt ja immer mit jedem Ding, hebt man mit jeder Herausforderung, hebt man ein bisschen ab.
1: Ja, oder lernt was.
0: Lernt
1: was daraus, im besten Fall. Aber trotzdem glaube ich, dass wir aus allen Dingen weiter wachsen können.
0: Mhm.
1: Und dieses Gefühl habe ich bei dem Song. Ja.
0: Okay.
1: Dieses Gefühl.
0: Nein, ich habe mir es gar nicht angehört, noch nicht angehört gehabt. Aber Takeoff, okay, da kann es sicher um ein Flugzeug, er fliegt in Urlaub oder was.
1: Ja.
0: Über den Flughafen, das Warten, Verspätung oder irgend sowas habe ich mir halt gedacht. Ja, jetzt kommen wir zu deinem Album, das ja 2021 veröffentlicht hast, dein letztes Album. Und natürlich Take Off war Premiere, ist noch nirgends gespielt
1: außer
0: worden.
1: Außer in Radio Orange jetzt.
0: Außer bei uns jetzt genau. Und wird am
1: 15. Mai veröffentlicht, das Video wird veröffentlicht und in den sozialen Netzwerken überall erreichbar.
0: Hast du da irgendwas geplant in deinem Konzert oder
1: Noch nicht, nein.
0: Noch nicht, nein, okay. Nein. Jetzt hören wir von der CD Volle Kanne.
1: Ja, ist das erste Lied.
0: Erste Lied. Ja. Um was geht's da? Das frage ich immer.
1: Volle Kanne habe ich geschrieben. Mein Gefühl war, ich wollte einen Song schreiben, der freudig ist, ausgelassen ist und ja, Partystimmung.
0: Partystimmung, okay. Ja. Schauen wir, ob es funktioniert.
1: Volle Kanne.
0: Müssen wir es von Laptop spielen. Volle Kanne, los.

0: Ein wunderschöner Song. Bravo, bravo, bravo. Wirklich sehr schöner Song. Muss ich sagen. Ich bin abgerappt im Studio. Ja, Spaß beiseite. Die nächste Frage ist, du hast es ja schon kurz angesprochen. Tommaso, warum hat dich das Klavier so besonders angetan? Was ist das?
1: Ja.
0: Weil manche sagen, okay, ich spiele lieber Schlagzeug, ja, oder Gitarre, aber Klavier.
1: Ja.
0: Wahrscheinlich die klassische Ausbildung wahrscheinlich.
1: Ja,
0: darum.
1: Schon mit 8 Jahren klassische Musikschule, Klavier lernen, das hat mich offensichtlich fasziniert. Aber, Konrad, nach 4 Jahren sagte ich zu meinem Vater, ich will nicht mehr. Ich halte das nicht mehr aus, das Klassische. Mhm. Dann gab es eine Pause und dann mit 15 Jahren habe ich wieder Kontakt quasi aufgenommen zum Klavier und dann herumgeklimpert und so bin ich drauf gekommen, auf gewisse Töne, auf Harmonien und auf die Fähigkeit auch offensichtlich zu komponieren. Das ist mein Zuhause. Und der Klang, du wirst lachen, der Klang gefällt mir irrsinnig gut vom Klavier, vom Piano.
0: Okay.
1: Ja, in dem bin ich irgendwie verliebt. Ist mein Instrument, da komponiere ich, da suche ich Ideen, da improvisiere ich.
0: Okay, schön. Und hast du ein Klavier sogar zu Hause stehen?
1: Ich habe ein Klavier, ja.
0: Okay.
1: Ein Klavier, genau.
0: Ein Bösendorfer?
1: Ja, nein.
0: Nein.
1: Noch nicht.
0: Die sind ja teuer, die kann man sich. Das hat sie wahrscheinlich nur der Udo Jürgens oder so, ja, einer, Peter Legörner, die können sich das vielleicht leisten. Haben sich's leisten können, Entschuldigung. Früher hast du ja etwas andere Musik gemacht. Da hast du viel Lyrik und Groove genannt, die Musik.
1: Ja, ja, ja.
0: Und meine Frage wäre, war zuerst die Lyrik oder die Musik?
1: Aha,
0: da?
1: Interessant.
0: Was war zuerst da? Die Musik, ja, oder die Lyrik?
1: Also bei mir ist es, du meinst, wenn ich komponiere, wenn ich arbeite?
0: Ja, wenn du früher.
1: Also bei mir ist es so, wenn ich mir vornehme, einen Song zu bearbeiten oder zu komponieren, da setze ich mich hin und spiele Klavier, improvisiere vor mich hin.
0: Ja. Also fast jeder macht, glaube ich, so.
1: Ja, aber weil die Frage war, was ist als erstes? Ja, da gibt es noch keinen Text, sondern ich setze mich ans Klavier und tue. Und im Tun entstehen dann Ideen, wo ich dann sage, okay, die sind mir wertvoll, die sind bedeutend und die will ich weiterverfolgen.
0: Mhm.
1: Und daraus entsteht dann, sage ich, ein Songgerüst.
0: Mhm.
1: Und dann wird es interessant, es geht relativ rasch. Und dann geht es ja weiter zum Text. Der bedarf mehr Zeit. Da muss ich dann jetzt sinnbildlich reinhören in den Song. Ja? Was entstehen da für Bilder oder gar nichts oder komische Sachen oder so. Aber es gibt dann immer was, wie Take Off zum Beispiel.
0: Mhm.
1: Und dann habe ich ein Bild, einen Aufhänger und um diesen Text baue ich dann weiter den Text, um dieses Bild.
0: Okay, ja, okay. Also doch wieder, man sieht,
1: also erst die Musik
0: die
1: und dann
0: Frage stelle ich sehr oft oder stellen wir sehr oft, wenn auch mal der Kollege auch da ist, der andere Kollege, Dominik, stellen wir die Frage, aber jeder geht, manchmal kommt das Gleiche raus, aber jeder hat irgendwie ein bisschen andere,
1: ja,
0: Herangehensweise.
1: Weißt du, Konrad, es geht ja dann beim Text nicht nur um einen Inhalt, sondern auch passen die Wörter zum Groove, geht sich das vom Singen aus oder vom Rappen, ja. Also diese Feinabstimmung ist ja dann noch die Arbeit, ja, weißt du? Wie setze ich den Text? Auf die Eins und oder sind es gerade und.
0: Ja,
1: gibt es ja dann viele.
0: Da gibt es so viele verschiedene
1: Dimensionen und Fragen.
0: Ja, ja. Spielst du eigentlich irgendein anderes Instrument auch noch oder bist du dann beim Klavier geblieben?
1: Ja, also ich bezeichne meine Instrumente, die Klavier und meine Stimme. Das sind meine zwei Instrumente, die ich zur Verfügung habe.
0: Okay.
1: Gitarre, glaube ich, A-Moll kann ich greifen. Ja. Also D-Dur, das war's dann.
0: Okay. Den nächsten Song, was wir hören, heißt Lösungsstopp.
1: Genau. Bitte.
0: Um was geht's da? Dass unsere Zuhörer ungefähr wissen, was ja, sie erwartet.
1: Da gibt's, das hört man dann hoffentlich auch im Text raus, Umstände, die mir nicht passen, und meine Antwort ist, bitte aufhören, Lösung, Stopp. Die Lösung ist einfach aufhören, Stopp. Stopp
0: damit. Ja, bitte vor dem Mikro bleiben, Tommaso, weil sonst bist du zu leise.
1: Jawohl.
0: Okay, hör mal rein, liebe Zuhörer, und dann hören wir uns, sehen werden wir uns nicht, aber hören.

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1: Ja, lieber Tommaso, der heute zu Gast ist in der Wake-up-Sendung. Welche Stimmung oder welches Gefühl soll deine Musik beim Hören auslösen?
2: Und das muss ich vorgeben.
1: Okay.
2: Naja. Das Feedback, das ich bekommen habe, ist jetzt bei Takeoff, ja, Leichtigkeit, Freude, Aufbruchstimmung bei dem neuen Lied, weißt du, was gewisse Leute schon gehört haben, jetzt im privaten Umfeld, Freude, Aufbruchstimmung, Leichtigkeit.
1: Okay. Mhm. Speedy Rudy, dass nicht nur ich quatsche. Jetzt stellst du auch einmal eine Frage, bitte. Sonst redet ja nur ich heute den ganzen Tag.
3: Ja, gerne, weil ich ja auch einmal Sprachen studiert habe. Was hältst du davon, wenn man Englisch-Deutsch mischt oder was, oder Dialekt, wenn du auf Deutsch singst? Was ist deine Lieblingssprache beim Singen?
2: Ja, naja, wie ich Tommaso quasi entwickelt habe 2016, habe ich mir natürlich überlegt, wie willst du dich ausdrücken, wie kannst du dich am besten ausdrücken. Und da ist ja mal das Hauptthema das Deutsch, deutsche Sprache, und zwar nicht im Dialekt, sondern ich versuche, auch keine Kunstsprache zu nehmen, zu imitieren, sondern eine Popsprache, die so wie ich jetzt spreche. Das ist mir ganz wichtig, mir. Aber auch mit italienischen und englischen Momenten und Einflüssen, die dann auch aus meiner Sicht das Spontane wiedergeben, ja, diese Wörter. Ja.
1: Aber Tommaso, ist das kein Nachteil für manche Zuhörer und Zuhörerinnen?
2: Puh, schwer zu sagen.
1: Wenn du in verschiedenen Sprachen, verschiedene Sprachen mischt?
2: Ich kann nur sagen, wie es für mich ist ein Vorteil, ja. Ich muss ja auch einen Spaß haben beim Komponieren und
1: natürlich,
2: eine Freude.
1: Natürlich.
2: Ja. Und es ist ja nicht so, dass ich das rationell entscheide, jetzt muss ein englisches Wort rein oder jetzt muss eine italienische Stimmung rein, sondern dieses Wort in dem Moment drückt es am besten aus für mich.
1: Okay, verstehe.
2: Zum Beispiel Take Off, ja.
1: Ja.
2: Überlege ich mir nicht, kommt das gut an?
1: Take-off so? Gibt es ja eigentlich in Deutsch gar nicht. Naja, hochstarten, hoch, nachher ruft sich nicht so schön an.
2: Ja.
1: Hochstarten, hoch, take.
2: Und mein strenger Produzent, nein, Spaß beiseite. Den habe ich natürlich auch gefragt, ist das okay oder ist das anschlussfähig, verstehen das die Leute? Ja,
1: um
2: das
1: ja geht's. Aber es ist...
2: Und er sagt ja, jeder, ja. Und er hat dann gesagt, jeder, der fliegt,
1: der versteht das auch. Aber ich meine jetzt, für die Musik in einen größeren Sender, Radiostation zu promotion, ist es dann nicht, so habe ich das gemeint, schwieriger, wenn man mehr, leichter oder schwieriger?
2: Das kann ich gar nicht so beantworten.
1: Hast du noch nicht probiert.
2: Aber vielleicht, Konrad, ist ein Merkmal von mir. Sagen wir es positiv, oder?
1: Ich meine es nicht negativ. Ich kenne genug Künstler, wir haben schon Künstler gehabt, die auch in mehreren Sprachen, einmal in Deutsch, einmal in Englisch Lieder schreiben und oder verschiedene Genres vermischen.
2: Ja.
1: Und ich finde das gut, warum nicht, wenn man es kann und man macht es, warum nicht? Ist auch ein Merkmal von einer Person oder von einem Künstler. Jetzt die nächste Frage wäre, Ei oder Henne? Es steht zuerst der Groove, der Beat, die Bassline oder das lyrische Thema bei dir?
2: Ich habe es vorher schon erwähnt, also als erstes ist das Klavier,
1: Ja.
2: Na, macht ja nichts.
1: Nein, ich wiederhole die Frage, weil vielleicht für Zuhörer und Zuhörerinnen, die etwas später einschalten.
2: Ja. Themen habe ich keines. Also es ist nicht so, dass ich sage, ich singe jetzt über Bewusstseinsgrenzen sprengen, ja, zum Beispiel. Also, das sind halt meine Themen, ja, die mich interessieren. Sondern es ist das, in First Step ist das Klavier und ich. Und ich versuche, interessante Songs zu finden, Kompositionen.
1: Okay.
2: Ja, das ist das Erste.
1: Machen wir wieder Musik, würde ich sagen. Jetzt haben wir genug gequatscht. Welchen Song willst du gespielt haben?
2: Im Westen ist Gold. Da gibt es auch eine nette Story.
1: Hätte ich auch vorgeschlagen.
2: Da gibt es nämlich eine nette Story dazu von mir.
1: Okay, da geht es wahrscheinlich, ich denke, wenn ich das höre, im Westen Gold an die Goldgräber, die ehemaligen.
2: Ist auch gut. Da geht es um meine Reisesehnsucht.
1: Okay, hör mal rein okay. Und dann verraten wir nichts. Hör mal rein und dann reden wir drüber.
2: Jawohl.
1: Das ist die Nummer 2, stelle ich schnell ein. So, da, und es geht los, liebe Zuhörer und Zuhörerinnen. Die Musik geht ab.

0: Ja, liebe Zuhörer und Zuhörerinnen, mir ist ein kleiner Fehler passiert. Ich habe Titel Nummer 3 gespielt statt 2. Aber jetzt starten wir gleich mit dem richtigen Song. Oder, Rudi, starten wir mit dem richtigen Song?
1: Ja, dann schau, ob du 2 findest.
0: Aber ich finde, ich weiß, ich bin blind heute, ich sehe heute nichts, ich habe mich verschaut. Aber jetzt kommt der richtige Song, lieber Zuhörer und Zuhörerinnen, jetzt sollte es funktionieren.

0: Ja, liebe Zuhörer und Zuhörerinnen, da sind wir wieder zurück. So, meine nächste Frage. Welche Rolle spielt improvisierte Lyrik oder freie Improvisation in deinen Live-Konzerten oder Shows?
1: Okay. Du meinst improvisierte Musik oder, oder Ansagen oder Moderation?
0: Ja.
1: Ja, also Moderation ist sicher spontaner. Musik, es ist schon so, dass ich mir ein Programm vorbereite, im Live-Programm.
0: Okay. Wir haben ja vorhin die Frage gehabt, Step by Step oder ins kalte Wasser springen. Wenn jetzt ein junger Künstler zu dir kommen würde und dich fragen würde, welchen Tipp würdest du ihm geben? Sich langsam, glaube ich, ist das Bessere, oder? Oder muss er sich selbst herausfinden?
1: Also aus meiner Sicht ist die Geschwindigkeit, das kann ich nicht beurteilen. Ich würde sagen, schau, dass du immer Qualität lieferst. Schau, dass du als Person, als Künstler breiter wirst, größer wirst, dass du mehr Möglichkeiten hast, dass du daran arbeitest, an deinen Möglichkeiten, an deinem Instrument, an deiner Stimme, an deiner Möglichkeit der Komposition. Das würde ich sagen.

0: Und was ich auch sehr wichtig finde, Konrad, ist die Persönlichkeit zu entwickeln. Weil als Künstler steht man auf der Bühne, als Künstler hat man mit Radiomachern so mit dir zu tun. Du bist ein ganz ein Lieber, aber.
1: Danke, ich bemühe mich.
0: Ja. Natürlich, das ist ja super bei dir. Und also man ist mit vielen Leuten des öffentlichen Lebens, mit Medien beschäftigt. Und da braucht schon eine Persönlichkeit, damit man dann auch
1: Ich glaube,
0: bestehen kann und auch seines sagen kann.
1: ja, und ich glaube,
0: Das
1: man
0: ist
1: muss auch
0: wichtig.
1: den Beruf lieben und
0: Ja,
1: gerne
0: ja.
1: machen.
0: Ja, die Freude, genau, das spüren die Leute.
1: Das
0: Spürst,
1: spüren die Leute, weil
0: ja.
1: ich mache jetzt seit 2019 Sommer, mache ich Radio. Ich hätte mir vorher nie gedacht, dass ich einmal in einem Studio sitze und eine Sendung
0: Nie,
1: moderiere
0: aha,
1: oder an Bilgeri oder
0: ja,
1: an Boris Bukowski oder
0: super,
1: Andy Lilang
0: ja.
1: oder irgendjemanden und die großen Musiker
0: Ja.
1: live sehe und Handshake mit ihnen mache
0: Super.
1: und.
0: Ja, ist doch gut, oder?
1: Ja,
0: Ja.
1: es ist, darum sage ich ja, man muss es mit Liebe, glaube ich, machen und nicht nur
0: Ja,
1: sagen,
0: und auch die
1: ich
0: Motiv.
1: mache den
0: Ja,
1: Beruf,
0: ja.
1: ich lerne jetzt einen Beruf, weil ich muss, sondern man muss das wirklich
0: Genau.
1: wollen.
0: Und ich glaube auch, die Wichtigkeit soll man merken, die man hat, dass das ein Teil seines Lebens ist, eben Musik. Und dass man dann das dann authentisch mit anderen teilt. Sehr
1: Ja,
0: schön.
1: leider, wir haben nur mehr 11 Minuten, die Zeit rennt. Ich würde sagen, wir spielen noch einen
0: Ja.
1: Song, weil es sind ja so schöne Lieder da oben.
0: Im Barockbrunnen wäre schön.
1: Im
0: Es ist sehr
1: Barockbrunnen.
0: mystisch und sehr lyrisch.
1: Nummer 9. Okay, um was geht's da? Erzähl mal
0: Ui.
1: kurz.
0: Da gibt's keine konkreten Inhalte, sondern ich war viermal in Schottland und wie ich das Lied komponiert habe, kamen dann ja, Bilder aus Schottland und ja, sehr eine
1: Okay.
0: spontane Lyrik bei dem Lied.
1: So, jetzt schaue ich noch, sag noch kurz was, schaue ich genau. Nicht, dass ich wieder einen falschen Song anspiele. Muss ein bisschen näher gehen. 8, 9, jetzt habe ich es richtig. Liebe Zuhörer, ist Sicherheit ein bisschen schlecht. Trotz meiner Brille sehe ich nichts. So, jetzt kommt der richtige Song.

0: Ja, lieber Tommaso, ganz anders als wie die anderen
1: Ja,
0: Songs.
1: deshalb habe ich es mir gewünscht.
0: Ja, jetzt die Frage, was liegt dir mehr, dieses etwas melancholische Musik oder das etwas rockigere, die was wir vorhin gehört haben? Was,
1: Ja,
0: oder liebst du beides?
1: ich mag beides. Ich mag beides, den Groove und das Melancholische natürlich. Und ich denke, das ist mir in Take Off sehr gut gelungen, dass ich beide Welten so,
0: Vereines.
1: und da bin ich sehr froh über den Song, das muss ich dir sagen. Und ja.
0: Was ist in Zukunft geplant an Auftritten?
1: Das ist noch in Entwicklung. Jetzt ist die Konzentration auf Takeoff, Release mit Video und was dann alles kommt, nehme ich gerne.
0: Okay,
1: Alles
0: nichts geplant,
1: Positive.
0: noch keine Konzerte oder
1: Noch
0: irgendetwas.
1: nicht, nein.
0: Noch nicht.
1: Ja,
0: Okay.
1: aber es gibt
0: Wo findet man dich?
1: www.tomaso.at ist meine Homepage, meine Website, Facebook und Instagram gibt es mich.
0: Okay. Lieber Rudi, hast du noch eine Frage, Speedy Rudi?
2: Ja, ich laufe zum Mikro. Hörst du mich hoffentlich
0: Ja,
2: bei der
0: ja,
2: Nummer?
0: ja.
2: Also, wie immer, die Frage anschließend an das Deutsch-Englisch. Du kennst ja Falco, er hat Deutsch und Englisch vermischt. Wie gefällt dir dieser Stil? Würdest du sowas auch machen, so ein Art Rap?
1: Puh, find ich cool, ja. Auch in der Sprache zeigt sich ja gewisse Offenheit und Größe, die man hat. Und Falco war ein großer Musiker, keine Frage. Ja.
0: Gut. Jetzt kommen wir zum letzten Song, liebe Zuhörer, Zuhörerinnen. Meerespalast, hör mal da mal rein. Meerespalast kommt jetzt.

0: Ja, liebe Zuhörer und Zuhörerinnen, wenn ihr das hört, wisst ihr, die Sendung neigt sich zu Ende. Danke dir, lieber Tommaso, dass du dir die Zeit genommen hast.
1: Danke dir für die Einladung. Danke.
0: Ins Studio gekommen bist. Aber bevor ich dich aus dem Studio entlasse, deine letzten famous last words für den heutigen Tag.
1: Wunderschönen Tag, viel Sonne und einen super Groove.
0: Okay. Speedy Rudy, danke dir, dass du heute auch ein DJ gemacht hast und fotografiert. Deine famous last words.
2: Ja, natürlich mache ich das auch mit Liebe und nicht wegen Geld. Ich bin schon leicht für Subventionen, also das liegt dem, was ihr vorher besprochen habt. Und

Euer Moderator Konrad Müller sagt ciao, tschüss. Bis zur nächsten World Cup-Sendung. Am Donnerstag haben wir ja noch die Guten Morgen World Cup-Sendung und am Samstag wieder eine Live-Sendung. Euer Moderator Konrad Müller sagt ciao, tschüss. Und jetzt hören wir noch

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0: Herzlich willkommen zu einer neuen blauen Stunde. Die Fortsetzung der vorigen Sendung wieder mit Mario Berger als Gast.
1: Hallo, hallo.
0: Wir freuen uns, dass du noch immer da bist. Und spielen wir gleich Musik? Oder?
2: Segeln wir gleich weiter mit deinen. Also zuletzt haben wir Hawaii besucht. Das steht jetzt ab sofort auf der Bucketlist. Da muss zumindest ich unbedingt mal hin. Weil ich glaube, nebst Griechenland ist das ein durchaus würdiges Reiseziel.
0: Ja, es ist
1: 16 Stunden Flugzeit.
2: Das ist ein bisschen öd. Da muss man entsprechend lang dort bleiben. Also man hat nicht nur auf 2 Wochen, da muss dann am mindestens einen Monat bleiben, dann macht das einen Sinn.
1: Ja, richtig. Also wir hatten Zwischenstation in L.A. Und also da war wesentlich andere Luft als später dann in Hawaii.
2: Das glaube ich.
1: Aber es ist nicht mehr weit von L.A. nach Hawaii und deswegen haben sie dann dort auch die Amerikaner breit gemacht. Nicht?
2: Wo sind die nicht?
1: Aber ja, es ist halt trotzdem, es hat ein Flair, was man nicht so schnell ruinieren kann. Ja, also sobald man in der Natur ist, es ist wunderschön.
0: Wenn wir gerade global sind, oder hast du irgendwie was vorbereitet, was du uns jetzt unbedingt...
1: Ja, du, ich habe ehrlich gesagt so viel Material mit, dass ich jetzt gar nicht weiß, wie wir die Brücke von Hawaii...
2: Nach Hawaii könnte man Scuderia andenken.
0: Ja, World, im Sinn
2: Latin,
0: von...
2: Latin, alles was mit Latin ist eigentlich.
0: Wo anders?
2: Ich überlasse dir da die Wahl.
1: Naja, auf der anderen Seite...
2: Ist eine neue Sendung und wir können jetzt neu anfangen mit was auch immer.
1: Richtig, das ist auch wieder wahr. Weil wer weiß, ob alle den ersten Teil gehört haben.
2: Ja, eben.
1: Na gut, also dann würde ich mal vorschlagen, wir gehen ins andere Extrem.
2: Ja.
1: Und wie gesagt, also auf meiner neuen Platte gehe ich ja durch verschiedenste Stile durch und spiele auf 5 verschiedenen Gitarren sämtliche Musik, die mich je begeistert hat. Und da habe ich nach langer Zeit natürlich auch wieder die Stratocaster ausgepackt. Yes. Die weiße Stratocaster.
2: Die schon beim Fendrich, bei Espresso schon im Einsatz war, glaube ich. Gell?
1: Naja, eigentlich zum ersten Mal beim Fendrich, weil die Geschichte war ja die, also wie du warst, der Hendrix hatte ja eine weiße Stratocaster in Woodstock. Ja. Und es hat natürlich alle beeindruckt, ne, die weiße Stratocaster. Und ich war mit Fendrich auf Mabea. Wir haben dort eine Platte aufgenommen, die Nix ist fix. Und da ist Folgendes passiert. Ich gehe ins Studio rein, in den riesigen Aufnahmeraum. Das Studio war beim Meer, also wunderschön. Das Studio war leer. Ich gehe eine in den Aufnahmeraum, da ist kein Klavier, kein Schlagzeug, nichts. Aber eine weiße Stratocaster hat dort gestanden. Ja, also man muss sich das so vorstellen, ich am einem Ende des Raums, die Stratocaster am anderen Ende des Raums. Und das Erste, was ich mir gedacht habe, ist, die muss ich haben. Ich habe sie nicht mal ausprobiert. Ich bin hingegangen und habe sie mir quasi auf den Schoß gelegt, habe drauf gespielt. Und wenig später ist der Studio-Runner gekommen. Das waren die Leute, die sich um alles kümmern. Und hat zu mir gesagt, Mario, you wanna have this guitar? No problem, it's my guitar and you can have it.

0: Sag ich, was schlecht? Die Gitarre, die du dem abgekauft hast, die hat dem gar nicht gehört.
1: Puh.
0: Sag ich, wem den? Den Polizeipräsidenten von Mabea. Ja.
2: Oh.
0: Doch super. Was tut denn der in einem Studio? Ne? Ja, der ist ein Hobby-Gitarrist und der schaut ab und zu vorbei und spielt ein bisschen Gitarre und dann lässt er es halt dort stehen. Langer Rede, kurzer Sinn, wenn du die haben willst, musst du den Aufpreis zahlen. Er sagt, nein, du, ich zahle, kein Problem. Nicht? Und dann habe ich halt in weiterer Folge alle Fendrich-Platten mit dieser Strat eingespielt, aber auch alle anderen Studio-Jobs. Und natürlich habe ich die auch wieder ausgepackt für meine neue CD und habe mir gedacht, eigentlich war der Auslöser der Hendrix, weil der hatte, da habe ich die weiße Strat zum ersten Mal gesehen. Und habe halt dann logischerweise ein Hendrix-Stück hergenommen und habe es auf die Platte getan, nämlich Foxy Lady.

0: Na wild. Jetzt muss ich was fragen. Nämlich Musiker und ihre Instrumente, da ist ja dann so eine persönliche Beziehung. Mhm. Du weißt, mich interessiert, ist die Fender Stratocaster als Industrieprodukt so fix gleich, dass wenn man eine Stratocaster sieht und man will eine, man nimmt die, hängt sie dir um, spült und denkt sich, ja, das ist, wie man es kennt. Quasi wie ein Dreier BMW von der Stange, du weißt, was dich erwartet und es ist nicht so, dass es, oh nein, da muss man schauen, dass er, weil der spezielle Wagen hat dann zwischen 2.000 und 3.000 Touren ein kleines Loch vom Drehmoment und so. Und bei der Gitarre ist es einfach, die nimmst du und wenn eine Stratocaster ist, weißt du, wie die funktioniert. Ist es so? Oder muss man die bis auch personalisieren?
1: Naja, man weiß, wie sie funktioniert, aber das Seltsame ist, dass man trotzdem, dass sich eine von der anderen unterscheidet.
2: Doch. Jedes Stückchen Holz ist aus einem anderen Teil, bei den Bässen genauso.
0: Aha.
2: Es ist.
0: Ja, weil das hat nämlich vorhin bei der Geschichte mit, da ist eine Stratocaster und ich gehe hin und das ist jetzt meine, weil ich das spiele. Denke mal, ist es so, dass man sich denkt, das ist eh, oder ist es, man hängt das um und denkt, ah, die ist so und das gefällt mir.
1: Ja, naja, weil natürlich auch die

0: Jahr, in dem sie gebaut wurde, sich unterscheidet von allen anderen Baujahren, weil es immer wieder leichte Modifikationen gegeben hat. Und dann als letztes bleibt das, dieser unerklärliche Moment, wieso einem ein Instrument sympathischer ist als das andere, obwohl es vielleicht dasselbe Baujahr hat.
1: Eines mehr Seele hat als das andere. Bei den klassischen Instrumenten überhaupt kein Thema, da weiß man, dass das so ist. Es kann die eine Geige klingen, ja, wie eine Geige, und die andere, pff, da geht auf einmal alles auf. Ja. Da hängt so viel dran und drin, glaube ich, dass das...
0: Du, also der Paul Zagler zum Beispiel, der früher immer die Gitarren repariert hat, der hat gesagt, eigentlich nimmt jede Gitarre mit der Zeit die Persönlichkeit des Spielers an. Mhm. Und der erklärt sich das damit, dass das Holz ein lebendiges Material ist, das schwingt, seinerseits aber empfänglich ist für Schwingungen andererseits. Ja. Wie immer man das erklären möchte, es gibt tatsächlich eine persönliche Beziehung zwischen Mensch und Gitarre, die sich mit der Zeit intensiviert. Ja. Das ist unerklärlich, aber...
2: Ja, nein, ich kann mir vorstellen, so, dass das Holz eben als ein Organ, nicht lebendig, weil Leben tut es ja nicht mehr, aber als organisches Material mit einer doch nicht trivialen Biochemie beim Wachsen und einer nicht trivialen Verhaltensgrammatik im Triggern. Und dann hast du Lignin und Zellwände und was drin war und wo das ausgedampft ist und so. Und wenn das dann eben mechanisch angeregt wird durch Schwingung, da ist dann was passiert. Und wenn da einer permanent wütend einbägt und das auch noch in der Nähe ist von einem Verstärker, wo permanent drauf geprügelt wird, dass sich dieses Instrument dann anders verhält. Also, ja, kann man vorstellen, wenn einer nur unter Wasser Schwangerschaftsgymnastik spielt damit. Also,
0: ja, du hast immer absolut. Es handelt sich eigentlich um einen Fetisch, nicht? Also zumindest in unserer Generation. Es ist doch immer so diese kleine Bubenreaktion, war ich mich da so eine Gitarre haben, nicht? Also, also wie ich den Jimi Hendrix gesehen habe, oder was war nämlich der auch haben, nicht? Und das nächste war, was der Woodstock Festival und plötzlich wird diese weiße Gitarre zum Aushängeschild für Peace, Love and Happiness. Ja, weiß ich, und plötzlich steht die ganze Hippie-Bewegung im direkten, in direkter Verbundenheit zu einer E-Gitarre. Ja. Also ich kenne niemanden, der sagt, ich hätte so gerne einen Bösendorfer, ja, oder ich möchte jetzt unbedingt, ich brauche das. Ja.
2: Wiewohl der Michel Petrucciani und also Steinway ist Industriebetrieb und es wurscht, wo du hinkommst, in ein Konzerthaus, dann haben die da einen Steinway D, das große Flaggschiff, ne? Und der Michel Petrucciani ist mit seinem Steinway geflogen und gefahren. Wurscht, wo er gespielt hat, da hat immer der riesige Konzertflügel, nämlich der spezielle, immer dasselbe mit müssen. Und auf dem hat er gespielt, weil die anderen sind es nicht so.
0: Ja, kann und, ich mir vorstellen. Luxus, absoluter Luxus.
2: Ja, aber es gibt Pianisten, die das dann spielen. Der hat vier Steinways vor sich und spielt die durch und sagt, ja, der gefällt mir am besten und der geht eigentlich
0: also gar nicht. Der Markus Schirmer, ein Kollege von mir, ein Konzertpianist, hat mir gesagt, ja, also wir sind eigentlich arm, weil wir müssen in jeder Stadt auf einem anderen Klavier spielen. Nicht? Also das, was wir vorfinden. Markus
1: am liebsten Fazioli.
0: Ja. Und also auch wenn er Fazioli vorfindet, ist es wahrscheinlich nicht der, den er daheim hat. Ja, und insofern, wenn man sich das leisten kann, also ganz toll, nicht? Ja. Das ist bei einer Gitarre einfacher gewesen und ich glaube, das macht die Popularität aus. Du kannst das ja auch ins Boot mitnehmen. Ja. Man kann die Mädels beeindrucken, man kann jede Party aufwerten. Mhm. Also von dem haben wir alle profitiert. Ja. Nicht? Also das war das Ding. Auch heute noch, wenn ich irgendwo in ein Restaurant nicht, aber wenn ich jetzt zum Beispiel in ein Wirtshaus gehe und will eigentlich nur essen und ich habe eine Gitarre mit, höre ich als erstes, die Musik kommt. Mhm. Also die Leute nehmen im Vorhinein an, ich bin jetzt zur Unterhaltung gekommen und freuen sie aber, sie freuen sich, nicht? Also wäre ich ohne Gitarre gekommen, hätten sie sich nicht so gefreut. Ne?
2: Der Brian Schmidt erzählt nämlich wegen Reisen mit dem Instrument, dass eine Zeit lang war es so, dass den Kontrabass mitzunehmen im Flieger
1: quasi unmöglich ist. Ja.
2: Nicht. Ja. Und das ist ja das Orgel, bei einer Gitarre hast du eine Bünde und die Mensurlänge ist einigermaßen standardisiert.
0: Ja.
2: Also zwischen Nullpunkt und Brücke weißt du, das sind weiß nicht wie viel Zentimeter und das ist. Und wenn du da einen halben Millimeter daneben greifst, hast du immer noch den Bund.
0: Richtig. Ja.
2: Bei einem Kontrabass ist die Mensurlänge nicht standardisiert. Ja. Da hast du, glaube ich, bis zu 12 Zentimeter Unterschied, was die Seite lang sein kann, ob du einen kleinen oder einen großen Bass hast.
0: Schwierig.
2: Die Halsdicke ist sie auch nicht. Das gibt, also das ist jedes Instrument anders. Und du hast keine Bünde. Und dann bist du irgendwie gebucht in Paris oder in Palermo als der Herr Kontrabassist, hast du aber dein Instrument nicht mit.
0: Ja.
2: Und jetzt kriegst du dort irgendeine Geigen, von der du nicht weißt, wie, also, wie es klingt, wie es sich anfühlt, wie dick der Hals ist und wie lang die Saiten sind. Und du musst dann dort aber spielen als der, jetzt haben wir aber gezahlt, dass wir die hören.
0: Ja.
2: Und das ist schon.
0: Du, ich hab genau diese Diskrepanz erlebt. Ich habe in Leibniz ein Solokonzert gehabt und komme in Graz drauf, dass ich die Gitarre vergessen habe. Also von 5 Gitarren habe ich die wichtigste vergessen, meine akustische Gitarre, meine spanische Gitarre.
1: Wo stellt man
0: die
1: jetzt
0: auf? Und da war die kurze Überlegung, wo stelle ich die auf? Und letztlich sind wir nur mehr heimgefahren.
1: Wirklich?
0: Naja, ich kann auf keiner sonst so spielen. Wie auf meiner.
2: Ja.
0: Also gerade wenn du von der Feinmechanik abhängig bist und dass es flutscht und dass du einfach alles gewöhnt bist. Und die Hütte war voll und ich habe mir gedacht, na, das kann ich weder mir noch ihren Leuten antun. Und ich versemmle mir meine Vorschusslorbeeren, wenn ich jetzt wenn mich plage, auf irgendein Gräube, was wir gerade noch buchen, in irgendein Musikgeschäft in Leibniz und das klingt nicht gut und ich fühle mich auch noch unwohl. Da ist ja gescheiter, ich sage gleich ab. Ja. Und habe zum Reinhard, mein Manager, gesagt: Bitte, sei so lieb, lass uns heimfahren, es hat keinen Sinn. Ja. Lieber baue ich vor den Leuten auf und mache Soundcheck und probe vor den Leuten, als wie dass ich. Irgendwie, also es hat schon was. Ja. Und ich glaube, euch würde es genauso gehen mit euren Bässen. Ja, das,
1: ich stelle mir es auch schwierig vor.
2: Ja.
0: Ja,
2: wobei, also ich sage, bei mir ist die Latte, die es zu überqueren gilt, da musst du wirklich dich ganz flach am Boden legen mit einem Auge, dass du den Tiber überhaupt siegst. also das, was ich auf meinen Instrumenten kann, ich kann auf ein anderes Instrument.
0: Ja,
2: aber
0: es ist ja Wahnsinn. Ich meine, du übst ja nicht täglich deine Stunden.
2: Gar nicht.
0: Für das, dass du dann auf irgendein Instrument spielst, das nicht deins ist, ist ja völlig sinnbefreit. Ne? Jetzt sind wir quasi 6 Stunden im Auto gesessen, in einem durch, ohne Pause, ohne irgendwas. Die Leute haben schon gewartet, 150 Menschen waren da. Ich gehe vorher noch auf die Bühne und sage: Leute, es tut mir sehr leid. Ich habe die Gitarre vergessen. Daraufhin haben alle gelacht und ich habe mir gedacht, na gut, das wirkt wenigstens ehrlich und sympathisch. Ja. Nicht? Und jeder hat es verstanden. Und ich habe gewusst, die Leute lieben es, wenn man Fehler macht, wenn man Pannen hat. Ja. Das ist da ist nichts dabei. Und wie der Fendrich seinerzeit mir gelehrt hat, wenn du ein Wimmerl hast, zeig's her.
2: Ja.
0: Und das ist es. Und ja, also infolgedessen, die Gitarre, das ist schon was. Und ich meine, für mich war halt die weiße Stratocaster immer auch symbolbeladen mit Peace and Love. Generell mit der Hippie-Zeit, da waren wir jung, haben noch völlig naiv an eine schöne Welt geglaubt.
2: Ja, sozialpsychologisches Placebo.
0: Richtig, aber es war schön. Es war schön.
2: Placebo wirkt ja.
0: Also, und auch heute noch, ich muss dir ehrlich sagen, ich habe heute noch alle Platten, die ich schon als Zehnjähriger mir gekauft habe, ich habe einen alten Plattenspieler, ich lege mir heute noch die Platten auf, liebe das Prozedere, liebe den analogen Sound, auch wenn er zerkratzt ist, das macht mir nichts und ich hole mir quasi eine Vergangenheit zurück, die in Wahrheit zeitlos ist, weil die Musik von damals zeitlos gut ist. Ich werde sicher derselben Meinung sein, oder?
1: Das ist immer seltener geworden. Ja. Es gibt schon noch Ausnahmen, aber bei den allermeisten heute zu Hörenden wage ich ernsthaft zu bezweifeln, ob das in 10 Jahren noch wer spielt oder kennt.
0: Ich ehrlich gesagt auch.
1: Das ist oft noch 20 Minuten. Ja. Nach 20 Minuten ist das oft wieder draußen. Selbst als Musiker fällt mir die Hook oder die Melodie nicht mehr ein. Das heißt was. Wie soll das ein Normalsterblicher noch
2: Wobei, also wurde damals schon wahnsinnig viel Musik gemacht. Und das, was sie bis heute gehalten hat, hat sie gehalten, weil es so gut war. Ja. Und das, was heute, wo wir auch nicht mehr wissen, dass es jemals gegeben hat, hat halt nicht das gehalten, wo wir jetzt sagen, damals war es. Also, muss man schon ein bisschen wissen, dass man da, also am unteren Ende von einem Sieb
1: eine Qualität sieht. War schon eher die Regel, dass auf einem Album zumindest die Hälften der Nummern drauf irgendwie so viel Substanz hatten, dass man sagt, das sind alles Hits. Also, wo ganze Alben Hits waren, gibt es nicht mehr. Nein. Das kann man wirklich sagen, das war einmal.
0: Aber ich meine, das musst du dir vorstellen. Ja? Ich bin mittlerweile 62, lege mir Platten auf, die ich mit 10 Jahren schon gehabt habe und denke mir zum 1000. Mal, boah, ist das gut.
2: Mhm. Ja.
0: Noch immer.
2: Ja.
0: Also mir fällt sonst kein Gegenstand ein.
2: Ja. Also, es gibt ja auch so Reaction-Videos, wo dann irgendwelche jungen Menschen mit 17 Jahren White Shade of Pale hören und denen die Tränen runterrinnen.
0: Ja, absolut.
1: Ja, weißt du, was lustig ist? Das ist jetzt auch wieder Tränen. Ich war jetzt gerade ein paar Tage in Villach unterwegs, unter anderem in einem Burgerlokal, wo das der Sölzner noch bevor wir wieder Musik spielen. Und wie überall üblich, Musikberieselung, was normal ist, bitte traust das auf. Mhm. Die haben dort nur Sachen gespielt, die wir kennen.
2: Mhm.
1: Das ist scheinbar jetzt wieder modern, das wollen die Leute hören.
2: Ja.
1: Da war drinnen von Disco-Zeugs, also wirklich noch handgeklöppelte, leibende, grobige Sachen, quer durch. Die ganzen Hits, die wir erkannt haben, spielen die dort.
2: Ja, es gibt im
1: Hannover,
2: wo ich Christian Schmidt immer Schmieden bin, da gibt es eine Radiostation, Radio 21, wurscht, das ist bei Zelle, und die haben eine Playlist, die sind, sage ich, vielleicht 80 Titel. Und wir sind jetzt seit 15, 16 Jahren dort und die spielen nur diese paar Titel.
1: Wirklich?
2: Und was anderes habe ich dort noch nie gehört.
1: Das ist wurscht. Das ist
2: irgendwie sehr lustig. Aber cool. Es funktioniert seit 16 Jahren.
0: Es erinnert mich an meinen Schwager, der Manfred Deix, der hat sein ganzes Leben lang nur Beach Boys gehört.
1: Richtig, ich wollte gerade sagen, das war ein bekannter Beach Boy.
2: Ja.
0: War voll auf zufrieden. Ja. Meine Schwester, mittlerweile leider Witwe, also die kannst jung mit Beach Boys. Ja. Die ist musikalisch, aber Beach Boys hält es einfach nicht mehr aus. Ne?
2: Ja, gut, kann man ein bisschen Übersättigung.
0: Also mindestens 50 Jahre ausschließlich Beach Boys auf Lautstärke 10. Der Manfred hat ja immer in der Nacht gearbeitet.
1: Und da ist das dauernd gerannt, ne?
0: Und das ist dauernd gerannt, aber auf Lautstärke 10. Ja. Oh. Immer das Ding, also das hat man im ganzen Haus gehört. Und ich habe damals ein paar Mal übernachtet in dem Haus, weil ich quasi frisch in Wien war und Musik studiert habe und konnte nicht schlafen, in ganze Nacht Surfsand.
1: Beispiel-Trauma.
0: Und am nächsten Tag war dann Klassik angesagt. Das hat sich so grimm. Also das war wirklich, ne? Das eine war todernst, das andere war der pure Spaß.
2: Ja.
0: Und auf die Dauer gesagt, nein, eins beeinträchtigt das andere, ich muss das irgendwie. Aber was geblieben ist, das war dieser Traum von einer anderen Welt, Peace and Love, und soll es noch so naiv gewesen sein, es war schön.
2: Ja.
0: Und ich denke lieber an was Schönes. Ja.
2: Ja.
0: Und deswegen habe ich dann auch die weiße Straht hergenommen, ob sie eigentlich dieser Fantasie wieder zugeführt, die damit verbunden ist, nämlich Frieden und Liebe.
2: Ja.
0: Und da gibt es einen Titel, der dem entspricht. Der heißt Peace on Earth.
2: Mhm.
0: Der naive Traum von Frieden und Liebe.
2: Unbedingt.

0: die, ja, also Peace on Earth, besser kann man es nicht vermitteln.
1: Ein Wunschtraum, der in weiter Ferne steht.
0: Ja, also jetzt aber ferner denn je eigentlich sogar. Also es ist ja fürchterlich.
2: Ja, aber eine Peilung, deren Endziel unerreichbar ist, dürfen wir als Peilung nicht verwerfen.
0: Keinesfalls.
1: Die Hoffnung stirbt zuletzt.
2: Und der Herr Malmsheimer sagt, aber sie stirbt.
1: Ja.
0: Ich sage immer, die Hoffnung stirbt zuletzt und im Notfall müssen wir es mit einem nassen Fetzen erschlagen. Aber so freiwillig lassen sie nicht einfach sterben. Also wann dann helfen wir
1: mal. Ich muss sagen, naiv hin oder her, ich hoffe tief in meines Innersten noch immer, dass das irgendwie ausgeht.
2: Ja, irgendwie. Das Schreckliche ist, aus der Verkehrsforschung weiß man, dass fast Unfälle das Fahrverhalten nicht verändern. Mhm. Das heißt, wenn du 7-mal fast einen Schäberer gehabt hast, bist du für einen 8. wirklichen Schäberer genauso gut, wie wenn du noch nie fast einen Unfall gehabt hast.
1: Für das gibt es kein besseres.
2: Nach einem Unfall weißt du, ich muss aufpassen.
1: Ich meine, für das gibt es ja kein besseres Beispiel als die Menschheit an und für sich. Mhm. Nicht? Ja. Also die ja prinzipiell nichts dazulernt und das schaut fast so aus.
0: Ja, aber auch aus Unfällen nicht lernt, wie man
1: sieht.
0: Wir haben noch lebende Zeitzeugen.
2: Ja, ja.
0: Ich stelle also mir der mal Unfall vor, ist passiert.
2: Ein Außerirdischer zu uns kommt und der ist freundlich und sagt, also ich habe mich ein bisschen mit eurer Geschichte beschäftigt. Und sag, jetzt, da habe ich eine Frage. Hm. Ihr hattet einen zweiten Weltkrieg, sagen wir mal. Also einen kann man haben, wenn man sich irgendwie irrt. Damit, oh, naja, gut, dann. Aber ein zweiter Weltkrieg, es müsste deppert sein. Und wie lange nach dem ersten war der? Über 300-400 Jahre, dass man sagt, ja, das haben wir. Nein, das ist also quasi eine Verlängerung. Also der wird auf der Suche nach intelligentem Leben wahrscheinlich sagen, Burschen, es macht sich allein, ich glaube, da bin ich falsch.
1: Naja, ich fürchte, der wird den Gedanken mitnehmen, dass das ein einziger Trottelplanet ist.
2: Ja.
1: Weil es ist ja, mit zwei Weltkriegen ist es ja nicht getan. Nicht?
2: Nein,
1: es gab ja, es gab ja vorher noch genug. Und manchmal denke ich mir, vielleicht ist die menschliche Entwicklungsstufe dann auf einem anderen Planeten. Ja, dass sie dort hier vorziehen stattfindet, weil da auf dem Planet scheint es geht gar nichts weiter. Ja. Es ist seit Jahrtausenden dasselbe Schaß.
2: Ja. Wohl, es gibt ein Buch vom Steven Pinker, sehr dickes Buch, heißt Gewalt, wo er statistisch nachweist, dass über die Jahrhunderte allerdings die Zahl der Gewalttoten pro 100.000 weniger wird. Aber da darfst du halt wirklich nur mit Jahrhunderten beschäftigen, wo du draufkommst, naja, ein bisschen was lernen wir dazu.
1: Das liegt aber daran, dass die Menschen weniger werden während den Kriegen. Ne?
2: Ja. Ja. Nein. Also immer auf 100.000 gerechnet ist es, nehme die Gewalttoten ab, aber das ist halt nur am langen Schlag. Also lokal und im Jetzt kannst du Pech haben, dass du in einer Zeit bist, wo du sagst, das schaut gar nicht so aus. Also die Frage ist natürlich, wie viel Leute brauchen wir, damit der langfristige Trend irgendwann auf null oben geht, ohne dass sie vorher alle doch
1: Ich habe die Befürchtung, es wird ständig hin und her gehen. Also dass das Leben ständig ausgleicht in die eine oder in die andere Richtung. Also nach dem Zweiten Weltkrieg ist der Elvis gekommen und die Beatles und die Stones. Ja, jetzt war Pazifismus groß in Mode, Imagine, ja, All You Need Is Love, all das. Jetzt kommt wieder die Gegenseite daher, stempelt alles als naiv ab, was vorher war.
2: Ja.
1: Und sollte es einen großen Bumserer geben, von dem ich nicht hoffe, dass er kommt, sind nachher natürlich dann wieder alle gescheiter und sagen so, jetzt haben wir es aber gelernt und jetzt ist wieder Friede, Freude und so weiter und so fort. Aber das Komische ist, dass diese Grundaggression, ja, diese, die liegt in der Luft, also im Kleinen wie im Großen. Man merkt ja ständig, wurscht, um welches Thema es geht, ich will das gar nicht im Detail aufführen. Es gibt eine gewisse Grundaggression, mit der sich Meinungsverschiedenheiten begegnen.
2: Ja.
1: Ob es jetzt um eine Kleinigkeit geht oder um große Sachen geht, ist völlig irrelevant. Ja.
2: Ja.
1: Es gibt keine Mitte mehr, du kannst dich nicht mehr friedlich zusammensetzen und diskutieren. Und wie wir zuerst im Auto auf der Fahrt hierher gesagt haben, es kommt so gut wie nie vor, dass in einer Diskussionsrunde einer sagt, eigentlich, Moment, da, mit dem hast du aber recht. Das habe ich noch gar nicht bedacht.
2: Ja, ja. Ja.
0: Das geht ja, das ist ganz selten geworden.
2: Ja, aber so wie Diskussionen öffentlich inszeniert werden im Fernsehen, ist es ja so, dass da immer alles auf
0: Konfrontation
2: gebüßt ist. Und die Idee, dass da einer sagt, in diesem Punkt gebe ich Ihnen recht, es ist so, nur bedenken Sie, man muss ja auch, und der andere sagt, das ist nicht erwünscht.
1: Das ist, und auch diese
0: die Einschaltziffern.
1: Was mir auch auffällt, diese ständigen Verallgemeinerungen führen zu einem tiefen Unfrieden. Ja? Also ständig alle über den Kamm zu kehren,
2: bedeutet Scheingenauigkeit.
1: Das bedeutet Unfrieden, dass man jetzt da sagt, die Gruppierung ist so, die sind alle gleich, die andere Gruppierung ist auch so. Wurscht, ob es um Männer, Frauen, Russen, Ukraine oder sonst irgendwas geht.
2: Ja.
1: Es sind prinzipiell, ist die ganze Gruppe immer völlig gleich. Und die Gegengruppe ist auch völlig gleich. Und du darfst auch nicht mehr in der Mitte stehen und sagen, Moment, ich weiß es nicht so genau, ich muss mir das überlegen, bevor ich was sage.
2: Ja, ich muss nicht mich nicht für eine links. Extremposition entscheiden.
0: Das mich immer wahnsinnig nervt, weil extremen Linken sind genauso sinnlos wie die extremen Rechten.
1: Absolut.
2: Ja, man darf den Fehler einer Position kennzeichnen, ohne dass man sofort zum Vertreter der extremen Gegenposition gestempelt wird.
1: Ja,
2: sollte
1: Mitte ist nicht erwünscht, der Konsens ist nicht erwünscht. Und das Erstaunliche ist, ich habe genau dieselbe Problematik gelesen, in zum Beispiel das Lob der Torheit vom Erasmus von Rotterdam. Prinzipiell die Geschichte von diesen Menschen ist die, der ist in der Mitte gestanden zwischen zwei Glaubensrichtungen und war somit der Feind von allen. Nicht?
2: Ja.
1: Dasselbe mit Montaigne. Jetzt muss man sagen, das waren Philosophen aus der Renaissancezeit. Das Ganze ist 500 Jahre her.
2: Mhm.
1: Und dann stellt sich die Frage, was genau? Ist eigentlich weitergegangen. Ja? Bis auf das, dass wir jetzt ins Flugzeug steigen und Auto fahren, was genau?
2: Dass wir geschwinder waren, das Stepper zeigen können.
0: Ja, oder die Reichweite der diverser Volltrotteln hat früher gereicht bis maximal 3 Meter hinterm Stammtisch.
2: Richtig. Und vor allem
0: und jetzt drückt er aufs Knopfball und das wurde Hunderttausende etwas können diesen Schwachsinn, müssen diesen Schwachsinn.
2: Ja, und alle sind heimgegangen und der Blödsinn ist am Stammtisch versickert.
0: Der ist erstickt in sich selbst. Gesagt,
1: Die Hauptsache, finde ich, ist, mental gesund zu bleiben. Und das geht nur durch Distanzierung. Also zum Beispiel, mir fällt schon auf, dass es auf dem Land leichter ist, einen freien Kopf zu kriegen, wenn man nicht so mitten im Gewirr ist.
2: Mhm.
1: Dass die ganz einfachen Menschen oft auch einfacher denken, im positiven Sinn.
2: Mhm.
1: Ja. Und das heilsam ist. Ja. Also, oder wenn du sagst, du fährst gerne nach Griechenland, ja. Also das Zeitempfinden ändert sich schlagartig in Griechenland. Ja, du hast ein völlig anderes Zeitempfinden. Ja.
0: Sicher.
1: Und dasselbe passiert am Land. Also in Oberösterreich wird plötzlich alles einfacher und die Dinge sind alle weiter weg.
2: Ja.
1: Und das ist äußerst heilsam. Also.
0: Einerseits ja, andererseits ist halt die Gefahr, dass die Rattenfänger leichteres Spielen haben mit den Leuten, die einfach
2: einfach wird dann gefährlich, wenn der Anspruch damit verbunden wird, dass man alles weiß. In einem einfachen Gedanken. Wenn man weiß, einfach, das ist, was ich weiß, weiß ich, aber es gibt sicher was ich nicht weiß darüber und über das brauche ich jetzt nichts sagen,
0: weil ich nicht weiß. In einfacher Sprache sind nicht horizontfühlend.
2: Das ja,
0: haben diesen Anspruch.
1: Aber was horizontfüllend ist, ist die persönliche Hilfe. Ja. Mhm. Also ich bin kein Kommunist und ich werde auch nie einer werden, aber zum Beispiel in Graz gibt es doch diese kommunistische Bürgermeisterin.
0: Ja, ich,
1: und zwar aus einem Grund, die hilft den Leuten persönlich. Also was mir Kollegen aus Graz erzählt haben, ist, du hast ein Problem, gehst hin.
0: Die Bodennähe ist da.
1: Und die hilft dir. In dem Moment fragt keiner, ob das eine Kommunistin ist oder sonst irgendwas, sondern es ist ein Mensch, der dir hilft.
2: Ja.
1: Und die bekommt die Stimme. Ja? Das hat mit der kommunistischen Partei in weiterer Folge
0: wenig zu tun.
1: Gar nichts zu tun. Nein. Es ist der Mensch, der gewählt wird. Und wenn die für die da ist und sagt, es genügt einfach nur, dass irgendjemand sagt, pass es auf, setzen Sie ihn hin, da erzählen Sie mir, was ist los. Was ist los? Mein Vater hat mir erzählt, der war Modelltischler in den 70er Jahren und eines Tages ist er nach Hause gekommen und hat gesagt, steht da vor, der Kreisky war bei uns. Und der ist zu dem Modelltischler gegangen und hat gesagt, Burm, was ist los? Karten am Tisch. Naja, somit hat er 20 Wählerstimmen mehr gehabt.
2: Ja.
1: Da hat niemand gesagt, ich wähle den Kreisky, weil er Sozialist ist. Ich wähle den Kreisky, weil er bei uns war und gefragt hat.
2: Ja, aber wenn sich jemand nicht wie ein Turbokapitalist verhält, sondern wie ein Sozialist, nämlich mit all dem, was man an Gedankengut im Sozialismus hat,
0: drängt man dann in die linke Ecke.
2: Ja, wählt man den, weil er halt kein Turbokapitalist ist, sondern ein Sozialist. Aber wenn sich der Sozialist verhält, wie ich fahre in die Toskana und meine Wählerschaft kann kann brausen gehen, weil die sind mir wurscht, dann wird man ihn auch nicht wählen, wenn er Sozialist ist. Also er muss sich schon so verhalten, wie es im Pflichtenheft für soziales Verhalten drinsteht.
1: Ja. Also ich rette mich damit, dass ich, und das sage ich ganz bewusst und ich gebe es zu, ich flüchte. Ich flüchte in die Musik. Ich flüchte auf das Land, ja, ich flüchte zu Menschen, die nett und freundlich zu mir sind. Ja. Die müssen jetzt nicht unbedingt Intellektuelle sein, sondern Hauptsache menschlich und warmherzig, das ist mein Anliegen, ja. So dass Austausch möglich wird und die Musik bietet natürlich auch, ja. Ich habe mir zum Beispiel, und dann, also da fällt mir unweigerlich der nächste Titel ein, der nennt sich nämlich.
0: Bis in die Wüste, ne?
1: Ja, in der Wüste.
2: Also.

0: Ja, der Wüste, was haben wir zuerst gesagt, auch in Oasen. Gerade in Oasen wächst dann doch Rasen.
1: Genau. Nur die Harten sind der Garten.
2: Was, das sind die richtige Philosophen.
1: Ja. Ja. Ja, vor allem was Trockenhölzer angeht, weil ja, das ist sehr gemütlich für alles, was lebt. Also Pilze, Parasiten, Termiten und so. Und die Bäume, die nicht so hart sind, dass die Termiten, die Mandibel ausbeißen, werden zusammengefräst und die gibt es dann halt nicht. Und deswegen sind Trockenhölzer auch so sehr hart.
0: Und schwer. Schwer mitunter auch, ja.
2: Jetzt habe ich wieder was gelernt.
1: Also, gut, wir wollten, das ist keine positive, aber das ist ganz interessant. Nämlich im Englischen Hardwood, also Hartholz, Hardwood, sind alle Bedecktsamer und das sind vorwiegend Laubbäume. Und interessanterweise, Balsaholz ist auch ein Laubbaum.
0: Das war extrem leicht.
1: Und ganz wahr.
0: Mit Styropor vergleichbar.
1: Ja, genau. Und das heißt im Englischen, es ist auch bei Hardwood dabei.
0: Ja, lustig.
1: Also Holz. Also die haben es offenbar auch mit Diversität, sagen wir so.
0: Offensichtlich, ja.
1: Ja.
2: Ich staune.
1: Das war jetzt meine
0: Darum glaube ich, eine Balsaholz-Gitarre wird nicht, die wird nicht einmal zusammenhalten, wahrscheinlich, außer man baut es ja.
1: Nein, die kannst du wahrscheinlich nur mit Gummi.
0: Wird auch spannend. Entsprechend komisch klingen.
1: Obwohl, man könnte das Holz stabilisieren. Das heißt, du tust es in ein Harz und da saugst du zuerst die Luft aus und dann tust du die Luft wieder rein und der Luftdruck presst das Harz dann ins Holz.
2: Redet ihr auch von Südafrika zufällig?
1: Wieso?
2: Naja, wenn man was das Holz betrifft und die diversen Termiten und Tiere und Bäume und findet das auch in Südamerika, Südafrika statt?
0: Südamerika sicher.
1: Ja,
0: Südafrika,
1: wir haben, Stangelpass in eigener Sache für die Schlussnummer.
2: Ja. Ja,
1: wunderbar. Ja. Bitte.
2: Naja, es geht aber nur, wenn du von Südafrika gesprochen hast. Wenn du nicht von Südafrika gesprochen hast, müssen wir ein anderes Lied spielen.
1: Nein, es gibt auch in Südafrika sehr harte Bäume.
2: Okay. Na dann, es hat ja quasi diese große Mode gegeben, eingeleitet von Paul Simon.
1: Ah, ja.
2: Mit Musik aus Südafrika, nicht? Also Graceland und so weiter und so fort. Und damals ist ein Titel entstanden. Ich habe die Platte sehr gemocht und habe mich auch versuchen wollen in diesem Stil. Hm. Und deswegen heißt dieser Titel auch Dancing with Paul. Ich habe mir vorgestellt, ich tanze eine Runde mit Paul Simon.
1: Da bin ich jetzt mal sehr neugierig.
2: Ja,
0: dann werden wir es aber auch mit dieser Nummer wieder in die nächste Stunde verabschieden. Die füllen wir nämlich jetzt auch noch.
1: Machen wir die noch?
0: Ich glaube schon.
1: Ja. Wobei, ich muss jetzt noch einkaufen gehen.
2: Und, ja. Ich müsste ja auch einkaufen.
1: Okay. Also.
2: Wie spät haben wir auf dem Gunkel?
1: Ja, jetzt haben wir 4:30.
0: Das hören Sie jetzt alles mit. Wir lassen Sie stehen, ja. wir müssen die Lücke füllen. Drum, ja. Das wird jetzt
2: nicht schnell. Noch immer? Wir müssen die Lücke noch immer
1: füllen? Ja. Nein,
0: wir haben noch ein paar Takte zu besprechen. Drum lassen wir das Einhard drinnen. Das werden Sie Zeugen von. So schaut es aus, wenn wir
2: aufnehmen. Ja, Alltag.
0: Ja, so schaut es aus, wenn wir aufnehmen. Wir sind völlig konzeptbefreit.
2: Wenn Sie wüssten, was wir in der Zwischenzeit alles geredet haben, während Sie Musik gehört haben.
0: Ja, gut, da waren schon ein paar Sachen, die.
2: Die gescheit wurden.
1: Jo.
0: Und darum nicht gesendet werden.
1: Damit nicht der Eindruck entsteht, dass wir da intellektuell unseren Elfenbeinturm zimmern. Was nicht wahr ist, dass wir das jemals machen. Wir möchten uns jetzt bitte artig verabschieden.
2: Und artig bedanken.
0: Wenn wir flott sind, können wir das geschwind noch runterbiegen.
1: Ja. Dann machen wir das.
2: Jetzt lassen wir uns Zeit und jetzt ausgerechnet beim Bedanken müssen wir uns beeilen. Wäre doch umgekehrt besser gewesen, oder?
1: Eigentlich schon, ja. Wobei, gut, was kann man sich, also aufwendig wird. Nein, wir sagen einfach Danke und wer es versteht, wird es genauso.
2: Danke für Ihre Geduld, danke fürs Zuhören, danke auch für Ihr Verständnis. Und wenn Sie Lust haben zur Reaktion, bitte melden Sie sich beim Tom und sagen ihm die ganze Wahrheit. Ja, also ja. Was Sie sich so denken, was Sie so empfinden, wie einen Sie zugehört haben, das interessiert uns alles. Bitte um Feedback, wir werden es Ihnen danken. Und
1: ja,
2: vielen Dank.
0: Oder auch einfach nur löschen, wenn das Feedback nichts heißt.
2: Das ist jetzt nicht so.
0: Ah, oh ja, das ist so. Verabschieden uns.
2: Alles Gute. Ja.

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1: 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It's fun to stay at the YMCA.
2: It's fun to stay at the YMCA. Das war der Song bei der Auslosung, bei der Österreich ein hartes WM-Los ereilt hat. Den amtierenden Fußballweltmeister Argentinien zu schlagen, wird nicht einfach. In wenigen Wochen, am 11. Juni, startet die Fußball-WM in Kanada, Mexiko und den USA. Und das in sehr spannungsgeladenen Zeiten. Wie sieht er das? Und wer hat aus seiner Sicht bei der WM die besten Chancen? Und ein kleines bisschen plaudern wir auch über den Song Contest. Herzlich willkommen, ich bin Paul Bucherer. Ich freue mich sehr auf ORF-Sportmoderator und Kommentator Daniel Warmuth von Halbkärntner zu Kärntner. Grüß dich. Servus, Daniel.
3: Hallo, vielen Dank für die Einladung. Freut mich, dass ich dabei sein darf.
2: Ich freue mich sehr, dass du dir Zeit nimmst. Bevor wir über die WM sprechen, es hat den Tod des früheren ÖFB-Torhüters Alexander Manninger gegeben. Er ist im Alter von nur 48 Jahren bei einem Verkehrsunfall verstorben. Wie hast du denn von diesem Tod erfahren, der ja alle sehr erschüttert hat?
3: Ich habe es in den Nachrichten gelesen und war auch sehr erschüttert, weil Alexander Manninger ein Sportler war, der mich in der Kindheit begleitet hat, der auch für viele schöne Momente gesorgt hat, für alle Fans, Zuschauer und Fußballinteressierte. Der und man hat es auch dann an den Reaktionen vieler internationaler Topstars gesehen, auch Eindruck im Ausland hinterlassen hat. Gianluigi Buffon zum Beispiel, Tormann-Legende, hat ein sehr emotionales Statement verfasst und gab auch Trauerminute bei Juventus, als da wirklich absolute Starspieler dann auch dem Alex Manninger die letzte Ehre erwiesen haben und absolut tragischer Verlust, tragischer Tod. Und ja, weiß man gar nicht, was man sagen soll, weil es innerhalb von Millisekunden wahrscheinlich passiert ist und man das kaum fassen kann, eben weil man auch an die Familie, an die Kinder denkt. Da bekommt man Gänsehaut.
2: Die Fußball-WM soll dann bis zum 19. Juli laufen. Welche Mannschaften haben denn aus deiner Sicht heuer die besten Chancen, dass sie es ins Finale schaffen, das dann in New Jersey stattfinden wird?
3: Ich glaube, die Dichte an der Spitze ist schon sehr hoch. Ich glaube, dass die europäischen Mannschaften ganz klar vorne einzuschätzen sind. Frankreich würde als absoluten Top-Favoriten hernehmen. Die Engländer sind ein bisschen eine Wundertüte, die haben die Quali makellos überstanden, haben da Top-Leistungen abgeliefert. Die Frage wird sein, ob das diese hochkarätige Truppe dann auch bei einem Großereignis hinbekommt. Ja, die Südamerikaner, Argentinien als Titelverteidiger, dazu Brasilien. Brasilien für mich ein bisschen die große Unbekannte, unter Anführungszeichen, gibt einige Spieler, die jetzt vielleicht noch nicht den ganz großen Namen haben, die aber jetzt aufzeigen. Also, ich glaube, es wird keinen Überraschungssieger geben. Da lege ich mir mal fest. Es wird wie immer beim großen Turnier von Kleinigkeiten abhängen.
2: Welche Chancen gibst du jetzt denn unserer Mannschaft bei dieser WM? Wie weit kommen wir? Wir spielen ja unter anderem gegen Titelverteidiger Argentinien, ja, und außerdem gegen Algerien und Jordanien. Argentinien dürfte schon eine schwere Nuss sein, oder?
3: Ja, Argentinien ist ein absolutes Bonusspiel. Also da kann Österreich nur überraschen. Das ist vielleicht auch die Partie, die uns spielerisch vielleicht am meisten gelegen kommt, weil Österreich sich im Grunde gegen Teams, die selbst das Spiel machen wollen, ein bisschen leichter tut aus meiner Sicht. Ich glaube, gegen Algerien und Jordanien wird es Partien geben, wo sich der Gegner hinten reinstellt und Österreich dann versuchen wird müssen, den tiefen Block zu brechen und da Lösungen zu finden in der Offensive. Also ich glaube, man darf vor allem Algerien nicht unterschätzen. Das schaut nach der Auslosung vielleicht ganz elegant aus. Man sieht das angeschaut hat, ja okay, Argentinien wird Erster, Österreich dann eh fix Zweiter. Aber darf nicht unterschätzen, vor allem wenn Mannschaften zum ersten Mal bei einer Weltmeisterschaft dabei sind, wie Jordanien zum Beispiel, da ist eine Euphorie da, da ist ein gewisses Selbstvertrauen da. Man will dem eigenen Land zeigen, was man kann. Also ich glaube vor allem, dass das erste Spiel dann auch ein Knackpunkt sein kann und sein wird, wie es dann weitergeht. Aber ich habe überhaupt keine Zweifel, dass Österreich in die K.O.-Phase aufsteigt, ins 16. Finale kommt, weil auch die besten Gruppendritten weiterkommen, und alles andere als eine Qualifikation wäre eigentlich eine Riesenenttäuschung.
2: Wie siehst du denn die Zukunft von Ralf Rangnick, um die es ja immer wieder sozusagen verschiedene Schlagzeilen gibt? Besteht die Chance, dass er über den Sommer hinaus weitermacht, oder hängt das aus deiner Sicht ganz maßgeblich davon ab, wie eben die WM verläuft?
3: Also ich glaube, dass bereits vor der WM dafür klare Verhältnisse

0: Strukturen, die sich Ralf Rangnick dann wünscht, sicher vielleicht da und dort die einen oder anderen Mitarbeiter mehr oder bessere Infrastruktur. Aber ich kann mir vorstellen, dass das bald über die Bühne gehen wird.
1: Italien hat sich ja zum dritten Mal nicht für die WM qualifiziert. Woran liegt das?
0: Ja, weil sie zu schlecht spielen. Also ich glaube, es ist relativ einfach. Ich habe mir die Partie gegen Bosnien angeschaut, die Schnittpartie war für die Qualifikation. Und da war Italien eigentlich über 90 Minuten das schlechtere Team. Ist ja dann in die Verlängerung gegangen, aber es war ja eigentlich erschreckend, wie sich Italien teilweise präsentiert. Dass es so weit kommt, ist jetzt keine Überraschung, wenn man sich die Partien, die Spiele angeschaut hat. Es gibt keine Führungsspieler, es schaut alles sehr wild, sehr chaotisch aus auf dem Platz. Es ist, glaube ich, Gennaro Gattuso, eine Fehlbesetzung gewesen, der war viel zu lange im Amt, hat er überhaupt keinen Teamgeist geschaffen, hat überhaupt nicht das Gefühl gehabt, dass da eine Mannschaft am Platz steht als Einheit. Da hat die Chemie, die Harmonie überhaupt nicht gepasst. Und also, dass Bosnien weitergekommen ist, absolut verdient. Und natürlich schade vielleicht für viele Fußballfans, die mit Italien sympathisieren. Aber ja, wenn es sportlich nicht hinhaut und man sich schon in der Gruppe nicht qualifizieren kann, dann sehe ich das sehr schmerzbefreit. Bosnien hat sich's verdient und glaube, die werden auch eine tolle WM spielen.
1: Und ist es eine WM in leider kriegerischen Zeiten, in wirtschaftlich schwierigen Zeiten, eine WM unter Donald Trump, könnte man sagen, weil die USA ja mit austragen. Wie brisant ist so eine WM auch für dich als Kommentator? Wie politisch sensibel ist so auch eine WM? Muss man da dann besonders beim Kommentieren aufpassen, was man sagt?
0: Ja, das denke ich schon, dass man sich, wenn die 90 Minuten laufen, auf das Spiel konzentrieren sollte und sich da nicht in politischen Statements verzetteln sollte. Jeder hat eine politische Meinung, jeder hat eine unterschiedliche politische Meinung, aber ein Fußballmatch ist, glaube ich, nicht dazu da, vor einem Millionenpublikum sich da irgendwie in irgendeiner Hinsicht zu äußern. Oder Kritik ist auf jeden Fall erlaubt und sollte auch sein, wenn es wirklich passt. Aber ich glaube, die Berichterstattung drumherum wird auch so umfangreich sein und ist jetzt schon auch sehr umfangreich in Richtung Weltmeisterschaft, dass da alles, was das politische Spektrum betrifft, glaube ich, gut abgedeckt ist und man sich da als Zuschauer und Zuschauerin ja, gut zurechtfindet und jeder kann sich da dann seine Meinung bilden und sein eigenes Bild machen, glaube ich.
1: Wie siehst du denn die Kritik an den hohen Ticketpreisen? Immer wieder war zu lesen, das geht eigentlich an den Fans vorbei.
0: Ja, ich finde es absoluter Witz, dass solche Ticketpreise verlangt werden. Eine WM, und das sagt ja auch der FIFA-Präsident Gianni Infantino ständig, ist ein Event, das völkerverbindend sein soll, das alle Menschen verbinden soll. Jeder soll Zugang haben zu diesem großen Event, aber in Wahrheit passiert das nicht. Wer kann sich schon ein Ticket leisten, das 300 Euro aufwärts kostet? Und dann sitzt man in der letzten Reihe im Stadion und sieht kaum was. Dazu kommen die Unterkunftspreise, die ja abartig sind und eigentlich ein Hohn gegenüber jedem Fan. Dazu habe ich jetzt gelesen, wurden gerade in New Jersey, also in New York, die Öffi-Preise erhöht. Also eine Öffi-Fahrt zum Stadion, zum MetLife Stadium, wurde ums Zehnfache erhöht. Also man hat halt $150 für die Fahrt zum Stadion. Das sind 8 Kilometer. Also es ist wirklich ein bisschen eine Frotzelei, das muss man schon sagen. Und nimmt eigentlich, glaube ich, schon einigen Fans den Spaß auch an dieser Veranstaltung, die ja eigentlich ja Spaß machen sollte.
1: Von welchem Act, also welchem Künstler, welcher Künstlerin soll man denn jetzt aus den drei Veranstalterländern quasi einen Song spielen? Wir haben Kanada, USA, Mexiko. Ja. Woher soll der erste Song stammen? Ja, Kanada, da denkt man natürlich an Alanis Morissette und Bryan Adams. Bei den USA denkt man vielleicht, ich weiß es nicht, an Lady Gaga. Und bei Mexiko an Richie Valens mit La Bamba. Was wäre dein Wunschsong?
0: Ich würde spielen Bruce Springsteen, Streets of Philadelphia.
1: Spielen wir sehr, sehr gerne. Bruce Springsteen ist ja auch eine kritische Stimme in den USA und das passt ja auch ganz gut zur Sendung.

0: bist eben als Kommentator bei dieser WM im Einsatz. Wie bereitest du dich darauf vor, Daniel? Und wie werdet ihr denn konkret über die WM berichten? Mittlerweile gibt es auch viel öffentlichen Druck, was Kommentatorinnen und Kommentatoren im Fernsehen betrifft. Wir erinnern uns da an Olympia. Da ist ja schon sehr viel Kritik gewesen am Kommentar eines deutschen Kommentators beim Eiskunstlauf. Das war heuer ein großer Aufreger. Also wie genau bereitest du dich vor? Schreibst du es dir relativ genau vor, um gar nicht erst in die Falle zu tappen, dass man vielleicht was sagt, was vielleicht nicht passt?
1: Nein, also die Vorbereitung an sich ist sehr wichtig, ist ein Anker für einen Kommentator. Aber man schreibt sich seine Sätze oder seine Wortmeldungen nie vor. Also ich schreibe mir immer den Einstieg vor, also da überlege ich mir schon was, damit man gut reinstartet in ein Spiel, so die ersten 20, 30 Sekunden. Der Start in die Übertragung, der ist für mich immer ganz wichtig, damit man sich ein gutes Gefühl holt, das Selbstvertrauen holt und dass man praktisch ankommt in einem Match. Aber innerhalb der 90 Minuten ist eine Vorbereitung, was die Wortmeldungen betrifft, nicht notwendig und überhaupt nicht zielführend, weil man sich sonst an gewissen Dingen festhält, die dann vielleicht auch falsch ankommen zu Hause. Man fragt sich ja, warum sagt er das jetzt? Und kann ich sagen, ja, weil ich es mir jetzt aufgeschrieben habe oder weil man es im Vorfeld aufgeschrieben hat. Aber da ist das Match und das Sportliche das Wichtigste. Alles drumherum kann man registrieren, sollte man registrieren, aber sollte man nicht vorbereiten im Sinne einer Verschriftlichung gewisser Sätze, die man unbedingt loswerden möchte.
0: Welche Spiele wirst du konkret kommentieren? Weißt du das schon? Steht der Plan quasi schon komplett fest?
1: Ja, ich weiß schon, was ich für Spiele kommentieren werde. Es sind sehr, sehr viele bei uns um 2, 3, 4 Uhr in der Früh. Also das heißt für alle Radiohörer, früher aufstehen bitte. Und das Highlight-Match von mir wird sein in Kansas City, Österreich gegen Algerien. Bin ich vor Ort im Stadion und werde das letzte Gruppenspiel der Österreicher begleiten.
0: Okay, also das klingt doch sehr, sehr spannend. Machen wir einen kurzen Sidestep noch zur deutschen Bundesliga. Marie-Louise Etter ist mittlerweile Trainerin bei Union Berlin und es hagelt Kritik. Viele können sich das nicht vorstellen, dass eine Frau eine Mannschaft trainiert. Warum tun sich viele da so schwer, glaubst du, gerade in der heutigen Zeit?
1: Ich glaube, wenn man in alten Mustern denkt, weil man, glaube ich, sehr viele Leute noch nicht offen sind für ein Neues, wobei man sagen muss, es ist ja nicht neu oder nichts Außergewöhnliches jetzt für mich. Okay, es ist ja eine Frau Trainerin, aber wo ist das Problem? Also wenn die fachliche Eignung da ist und die Menschenführung da ist und man eine Trainerin ist, warum sollte man keine Bundesligamannschaft trainieren? Also ich verstehe die Aufregung da überhaupt nicht. Aber dass da irgendwelche Machos wieder dann Hochkonjunktur haben und sich dann dazu äußern müssen, ja, versteht sich eh von selbst und war für mich nicht überraschend, dass der ein gewisser Shitstorm kommt, leider muss man sagen, aber in den sozialen Medien und im Internet kann ja jeder seinen Müll absondern und man sollte das aber, glaube ich, nicht so hochkochen. Man sollte mal sie arbeiten lassen und sie dann genauso bewerten wie jeden anderen Trainer. Wenn sie es gut macht, dann Hut ab, wie vor jedem männlichen Trainer, und wenn sie es nicht so gut macht, dann wird ihre Zeit eh bei Union Berlin früher oder später vorbei sein, aber das ist bei einem männlichen Trainer genauso und nach diesen Kriterien sollte man auch die Trainerin bewerten. Man sollte sie nicht mit einem Minus in das Geschäft starten lassen, warum auch? Sie hat die gleiche Chance wie jeder andere männliche Trainer und ich glaube, da muss man fair sein und ich denke mir, als Spieler sollte es wirklich wurscht sein, da muss ich mehr Leistung bringen und sollte den Vorgaben der Trainerin folgen, wenn das gut funktioniert, dann würde ich mich auch sehr freuen, muss ich ehrlich sagen.
0: Jetzt haben wir noch zwei Länder übrig, von denen wir noch nichts gespielt haben quasi. Es gäbe noch Kanada und Mexiko. Was wäre jetzt der nächste Wunschtitel quasi?
1: Aus Kanada könnte man The Weeknd spielen. Ich glaube, der ist aus Kanada, oder?
0: Jo, glaube schon, ja.
1: The Weeknd ist cool. Da bin ich für Blinding Lights von The Weeknd.
0: Okay, gut. Dein Wunsch ist mir Befehl. Spiele ich natürlich sehr, sehr gerne.

0: Morgen ist der Muttertag. Nächste Woche Freitag eröffnen die Wiener Festwochen, die heuer 75 Jahre Jubiläum feiern. Es gibt unter anderem einen Schwerpunkt zu Patti Smith und Johanna Wokalek spielt in einem Stück am Volkstheater mit. Die Boyband Blue wiederum, die feiert ihr 25-jähriges Jubiläum. 2001 hatte sie ihren ersten Hit All Rise. Die Band hat weltweit über 16 Millionen Platten verkauft. Sie feierten 10 Top 10 Singles in Großbritannien sowie 3 Nummer 1 Alben und wurden unter anderem mit Brit und MTV Asia Awards ausgezeichnet. Sie haben außerdem mit internationalen Größen wie Elton John und Stevie Wonder zusammengearbeitet. Nächste Woche Mittwoch, da treten sie im Gasometer auf und Helene Fischer, die ist dann am 11. Juli im Happe-Stadion zu sehen. Von Blue spielen wir gleich Curtain Falls, cooler Song, und von Helene Fischer Atemlos. Tom Jones wird am 18. Juli in Linz auftreten. Der ist seit über 60 Jahren im Geschäft. Welchen Tom Jones-Song darf ich dir spielen? Es gibt natürlich, jeder kennt Sexbomb, aber es gibt noch so viel mehr. Mama told me not to come, she's a lady, it's not unusual. Also was darf ich für dich spielen?
1: Von Tom Jones würde ich gerne It's Not Unusual hören.
0: Okay, wunderbar. Ist das überhaupt deine Musik? Gefällt dir das oder bist du privat eher ein anderer Hörer?
1: Geht so. Tom Jones wäre jetzt nicht der erste Künstler, den ich mal aufdrehe. Okay. Ich höre andere Musik. Also meine Lieblingsband sind die Red Hot Chili Peppers. In der Richtung bin ich ja zu Hause.
0: Wir haben die Starnacht am Wörthersee natürlich dann wieder am 11. Juli in deiner schönen Kärntner Heimat. Ja. Verbindest du was mit diesem Groß-Event Wörthersee-Gegend? Ist das so ein bisschen auch dein Zuhause? Oder?
1: Ja, ich bin in Klagenfurt aufgewachsen und bin eigentlich seit meiner Kindheit immer im Klagenfurter Strandbad, also unmittelbar neben der Seebühne. Und da bekommt man natürlich immer alles mit, die Proben, den Aufbau und den Trubel, der da herrscht. Vor und während des Events. Meine Frau ist ein Fan, die war schon dort. Die hat sich das schon angeschaut mit einer Freundin, die Starnacht. Finde ich cool, dass es es gibt. Also man merkt, da tut sich sehr viel in der Stadt, sehr viel rund um den See. Klar, die Starnacht ist was, was einen irgendwie ein Leben lang begleitet.

0: Der Song Contest findet zum 70. Mal statt, diesmal in Wien. Morgen gibt es die große Eröffnungszeremonie im Rathaus. Das Eurovision Village steht am Rathausplatz. Nächste Woche Dienstag geht es mit den drei Shows los. Österreich ist ja heuer fix im Finale am nächsten Samstag vertreten. Schon zwei Tage davor, am 14. Mai, tritt Cosmo aus dem Burgenland mit Tanzschein im zweiten Halbfinale auf. Und wir drücken ihm natürlich fest beim ESC die Daumen. Österreich ist leider aber bei den Wettquoten weiter hinten. Finnland ist heuer der klare Favorit mit dem Song Flammenwerfer mit einer 31%igen Gewinnchance vor Frankreich und Dänemark. Eine je 8%ige Erfolgswahrscheinlichkeit haben Australiens Delta Goodram mit Eclipse und Griechenlands Publikumsliebling Akylas mit Ferto. Wir sind gespannt. Delta Goodram, der hatte übrigens in den 2000er Jahren den Hit Lost Without You. Vielleicht erinnern sich manche. Morgen wird um 21.55 Uhr in ORF1 das Radio-Symphonieorchester-Konzert mit den größten Hits aus 70 Jahren Song Contest gezeigt. Und Johnny Logan und Nicole, beide haben hier den ESC gewonnen, treten da unter anderem auf. Israel ist beim ESC heuer dabei, eine 4%ige Gewinnchance mit dem Beitrag Michelle. Länder wie Spanien, Irland und Niederlande haben ihre Teilnahme aber aus Protest abgesagt. Und vor 60 Jahren hat ein Kärntner, nämlich Udo Jürgens, den ESC für Österreich mit Merci Cherie bekanntlich gewonnen. Was verbindest du mit diesem Lied? Hat man als Kärntner eine besondere Beziehung zu Merci Cherie?
1: Nein, weil da war ich noch nicht am Leben. Dementsprechend immer schwer, da die besondere Beziehung hervorzuheben. Klar, meine Eltern haben das schon gehört und waren schon Udo Jürgens Fans. Aber ich selbst habe mit dem Lied an sich relativ wenig Berührungen. Mir gefallen andere Lieder von Udo Jürgens eigentlich ein bisschen besser, die eingängiger sind und witziger, poppiger. Aber mit Merci Cherie an sich, klar, kennt man und weiß man, war ein großer Durchbruch, aber die große Verbindung mit diesem Song ist jetzt nicht vorhanden.

0: Machen wir einen kleinen WM-Word-Rap, lieber Daniel. Auf dieses Vorrundenspiel freue ich mich am meisten.
1: Österreich gegen Algerien.
0: Weil du kommentieren wirst.
1: Richtig,
0: okay.
1: Genau.
0: Gut, mit Kanada und Mexiko verbinde ich?
1: Mit Kanada verbinde ich Eishockey, weil ich großer Eishockey-Fan bin. Und Kanada das
0: KAC
1: Mutterland des
0: natürlich,
1: Eishockey
0: klar.
1: Ist. Naja, ich kommentiere beim ORF auch Eishockey, deswegen bin ich neutraler
0: okay,
1: Kommentator und Beobachter.
0: Okay.
1: Mit Mexiko verbinde ich einen schönen Trip, eine schöne Reise dorthin. Da war ich schon einmal und war sehr begeistert vom Land und von den Leuten und von der Kulinarik und vom Drumherum. Also wunderbarer Ort, dorthin zu reisen.
0: Bei einem Abendessen im VIP-Bereich des Stadions mit Taylor Swift, führt heuer die Nominierungen bei den American Music Awards an, würde ich Sie gerne das fragen.
1: Wann warst du das letzte Mal allein unterwegs?
0: Das ist eine, glaube ich, gute Frage. Ja, da wäre die Antwort sicherlich spannend. Und noch, diese Mannschaft wird wahrscheinlich unterschätzt und könnte bei der WM aber sehr weit kommen.
1: Norwegen.
0: Warum?
1: Ja, weil Norwegen ist ein kleines Land, ist natürlich Erster geworden in der Quali-Gruppe, ist schon klar, aber hat jetzt nicht die Strahlkraft von anderen europäischen Großmächten. Und ich glaube, das ist wirklich eine sehr konkurrenzfähige Mannschaft, natürlich mit Superstar Erling Haaland vorne, aber sind auch andere Spieler, die richtig gut sind. Und diese Truppe kann wirklich überraschen, kommt mir als Einheit vor, ist sehr zusammengeschweißt, hat viel Selbstvertrauen von der Quali, spielt schon länger zusammen, hat schon für überraschende Momente gesorgt und glaube ich, kann auch bei der WM aufzeigen.
0: Okay, jetzt bleibt noch Mexiko übrig, ja. Welchen mexikanischen Song? Ehrlich gesagt, man hat nicht so viele im Kopf, aber vielleicht La Bamba von Richie Valens, das wäre quasi, ja, mexikanisch.
1: Da würde Carlos Santana spielen. Ich glaube, der ist zwar US-Amerikaner, aber hat mexikanische Herkunft.
0: Ja, gut.
1: Von Carlos Santana würde ich mir Maria Maria wünschen.
0: Jawohl, das ist ein cooler Song, der ist so 2000er, ja. Lässiges Album war das damals, auch mit dem Hit Smooth, glaube ich, drauf. Ja. Und eine
1: ja, genau.
0: Auskopplung war Maria Maria, sehr gut. Außerdem spielen wir gleich einen Song von Udo Lindenberg, der nächste Woche Sonntag 80 wird, nämlich Komet, seinen Hit mit Apache. Schon jetzt Happy Birthday zu 80 jungen Jahren, Udo Lindenberg.

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Ja, hallo liebe Freunde, Radio Tiam, Reza ist mein Name. Wie immer, zweite und vierte Samstag, wir sind da mit meiner lieben Kollegin Sahar. Was läuft heute bei uns? Und zwar, wir haben uns entschieden, dass wir über diverse Themen sprechen. Natürlich, der wesentliche Punkt oder Hauptpunkt ist noch immer Iran und seine, also der Zustand und Situation, was gerade in Iran läuft und die ganze Welt über Iran. Ich bin sicher überzeugt, dass viele Menschen zurzeit folgen dieser Thema. Also Iran-Situation spielt große Rolle, sowohl in Politik als auch in Wirtschaft, in ganzer Welt. Ich wünsche euch einen angenehmen Tag, schönes Wochenende und wir beginnen.

0: Ja.
1: So, es schaut so aus, dass wir haben ein bisschen technische Probleme. Kleiner Moment, wir sind wieder da. Sarah versucht, dass wir wieder auf der Reihe kommen. Ich glaube, mit der unsere Moment, technische Fehler. Ja, Sarah, ich glaube, wir können einfach ohne Musik anfangen.
2: Nein, nicht
1: Ja.
2: Anna, du hast es raus.
1: Ja. Gut, Leute. Wie gesagt, unser Hauptthema bleibt noch Iran, weil das ist ein Thema, was wirklich sehr, sehr sensibel, würde ich sagen, oder empfindlich oder sehr wichtig zurzeit. Okay, ich bleibe dabei ruhig und überlasse ich Sahar die ganze.

0: verschließen. Und letzter Punkt. Das Regime in Iran ist nicht nur für Iraner und seine Bevölkerung gefährlich. Achtet bitte, das betone ich noch einmal. Das Regime in Iran ist nicht nur für Iran und seine Bevölkerung gefährlich, sondern wird in naher Zukunft auch eine Gefahr für die Welt darstellen. Erinnert euch an das, was ich gerade sage. Es kann sein, dass wirklich zu spät wird, wenn die Welt nicht richtig reagiert über das Iran, über die ganze Thema oder die ganze Geschichte, was gerade passiert. Viele beschweren sich zurzeit über die kompliziert oder Verteuerung von Wirtschaft oder sogenannte Öl oder Benzin oder die Autofahrer beschweren sich. Das ist ganz einfach. Man muss einfach das iranische Regime abschaffen. Die Iraner im Ausland schon jahrelang gesagt, Iran wird gefährlich sein für die ganze Welt. Keiner hat zugehört. Jeder hat Auge zugemacht. Jeder hat weggeschaut. Jeder hat Ohren zugemacht. Naja, das ist nur in Iran. Geht's uns eh gut? Geht's uns nicht an? Doch, doch. Das kommt vor der Tür von jedem Mensch auf dieser Welt. Egal, wo man lebt. Bitte aufwachen und helfen die iranische Bevölkerung. Sie wollen auch Freiheit. Sie wollen ganz frei und friedlich leben. Wir kennen das Iran. Ein Land mit viel Historie. Schade, dass gerade unter die Hände von falschen Personen liegt. Danke.
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einer weiteren Ausgabe der Sendung Outro. Wir starten mit Farmers Manual sozusagen. 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Farmers Manual ist eine Band, die sicher schon mehr als den 30. Geburtstag, also den 30er am Buckel hat. Die Band, die wir heute auch unter anderem präsentieren wollen, ist Fallangst. Fallangst haben gerade auf Noisepil Records eine EP rausgebracht. Leichtes Zittern, meiner Tremors. Und hier der Track All Will Be Grey.

Farmers Manual mit ungefähr so die ganze goldene Eier legt, musste im Endeffekt dann doch geschlachtet werden. Das nächste Stück kommt von Erinia. Jetzt weiß ich nicht, wie lange sie schon Musik macht, aber ich glaube, ich kenne sie mindestens als Musikerin auch schon seit Anfang der 2000er Jahre. Erinia mit Not Your Doctor.

Vielleicht zeichnen die Automaten des Sirius dieses Radiogramm auf. Laut Anweisung soll ich die Satellitenbahn nicht verlassen. Ich warte und sitze untätig herum, während meine Freunde vielleicht in Lebensgefahr schweben und auf mich warten. Und werde auf der Venus landen. Der Zeiger des Automaten rückt langsam weiter. In einer Minute schalten sich die Triebwerke ein.

Fallangst in Orbit. Demnächst präsentieren Sie quasi ein Superkonzert anlässlich Ihres 20-jährigen Bestehens. Und jetzt geht es aus dem Orbit an den See, beziehungsweise ins Schilf. Ein Track von Kra auf der EP, Movimiento EP. Und das Ganze ist inspiriert vom italienischen Komponisten Giacinto Scelsi.

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1: Verlangst mit a bug, not a feature. Weiter geht's mit einem Live-Mitschnitt. Das ist auch eine Freundschaft, die mindestens, also so seit Mitte der 90er Jahre Bestand hatte, weil Peter Rehberg ist ja leider Gottes leider vor einigen Jahren verstorben. Russell Heswell und Peter Rehberg im Genfer Kultclub Cave 12. Ein Live-Mitschnitt.

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1: Da ist irgendetwas passiert, womit wir alle nicht mehr fertig werden. Fallangst meiner Tremors aus der gleichnamigen EP, erschienen auf Noise Appeal vor kürzlich und wird demnächst präsentiert. Ich glaube am 25. Mai, den Ort habe ich gerade vergessen. Test Department, eine Kultband der frühen 80er Jahre, Industrial, hier im Remix von der wunderbaren Shelly Parker Debris. Test Department mit Debris im Shelly Parker Remix.
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Debris ist, war das Thema Test Department hier im Remix von Shelly Parker bzw. Leichtes Zittern, Minor Tremors von Fallangst. Und Christina Nemetz bedankt sich fürs Zuhören und sagt im Namen der Sendung Outro schönen Abend noch oder schöne Nacht. Fallangst mit Gravity of Two.

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